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1: Ich bin Tine Klimach. Die US-Regierung hat auf die Einfuhren von 60 Handelspartnern einen Zoll von 10 bzw. 12,5% angekündigt, wegen angeblich unzureichender Maßnahmen gegen Zwangsarbeit. Darunter fallen auch bestimmte Produkte aus der Europäischen Union.
2: Pünktlich mit Ablauf der Frist für die bisherigen globalen Zölle um 6 Uhr morgens deutscher Zeit setzt Trump die neuen Abgaben in Kraft. Diese Zölle nun sollen juristisch unanfechtbar sein, mit einer neuen und sehr abstrusen Begründung, angeblich unzureichenden Maßnahmen gegen Zwangsarbeit in vielen Ländern. Je nach Handelspartner werden Zölle von 10 bis 12,5% fällig. Die Europäische Union wird da gemeinsam mit Taiwan, Japan und der Schweiz genannt. Aus den USA, Tina Eck.
1: Nach dem Rücktritt von Jens Spahn als Unionsfraktionschef dreht Kanzler Merz am Personalkarussell. Nach dpa-Informationen soll Gesundheitsministerin Nina Wagen auf den Posten von Thorsten Frey im Kanzleramt wechseln, der, wie bereits bekannt, Spahns Nachfolger antritt. Für sie soll CDU-Generalsekretär Carsten Lindemann Gesundheitsminister werden. Kanzler Merz wird die Entscheidungen voraussichtlich am Vormittag der Öffentlichkeit präsentieren. Im Südwesten Europas kämpft die Feuerwehr weiter gegen Waldbrände. Ein besonders großer wütet an der französischen Atlantikküste bei Bordeaux. Dort wurden inzwischen fast 20.000 Menschen vorsorglich evakuiert, die meisten von ihnen Urlauber.
3: Der Brand ist noch immer nicht unter Kontrolle und die Feuerwehr kämpft mit einem Großaufgebot gegen ein Wiederaufflammen des Feuers an verschiedenen Stellen, hieß es von den Behörden. Immerhin habe der Brand sich aber nicht in andere Bereiche verlagert. Mit Löschflugzeugen, hunderten Feuerwehrautos und Unterstützung aus anderen Regionen Frankreichs sind die Brandbekämpfer im Einsatz. Tausende evakuierte Urlauber, darunter auch etliche Deutsche, warten unterdessen in Ausweichquartieren darauf, wie es mit ihrem Urlaub weitergeht. Klarheit gibt es noch nicht. Aus Paris, Michael Evers.
1: Der Deutsche Städtetag fordert Galeria auf, Kommunen bei den Gesprächen zur Zukunft der Filialen einzubinden. 33 Standorte der Warenhauskette Galeria stehen auf dem Prüfstand. Schon in der Vergangenheit habe sich das bewährt, um passende und individuelle Lösungen für die Standorte und für die Mitarbeiter zu finden, sagte der Hauptgeschäftsführer des Städtetags, Christian Schuchert, den Zeitungen der Funke Mediengruppe.
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1: Löwe.
2: Wenn Sie Konflikte mit Freunden haben, ist heute ein guter Tag, um sie zu lösen und alte Wunden zu heilen.
1: Jungfrau.
2: Glauben Sie an sich selbst, denn Sie haben heute das Potenzial, Großes zu erreichen.
1: Waage.
2: Nichts kann Sie heute aus der Ruhe bringen. Eine gute Gelegenheit für ein unangenehmes Gespräch.
1: Skorpion.
2: Zeigen Sie Ihrem Partner Ihre verletzliche Seite. So stärken Sie Ihre Bindung.
1: Schütze.
2: Stress und Druck fühlen sich heute zermürbend an. Bleiben Sie ruhig und fokussiert, um Ihre Aufgaben effektiv zu erledigen.
1: Steinbock.
2: Wenn Sie heute Pläne für zukünftige Reisen schmieden, werden Sie auf aufregende Abenteuer und neue Erfahrungen vorbereitet sein. Reisen Sie mit Offenheit und Entdeckungsfreude.
1: Wassermann.
2: Nehmen Sie mal den Gang raus. Fühlen Sie sich nicht für alles verantwortlich, was um Sie herum passiert.
1: Fische.
2: Eine positive Veränderung in Ihrem persönlichen oder beruflichen Leben steht bevor. Begrüßen Sie Neues mit offenen Armen und ergreifen Sie die damit verbundenen Chancen.
1: Widder.
2: Drücken Sie heute Ihre Dankbarkeit aus und konzentrieren Sie sich auf die positiven Aspekte in Ihrem Leben.
1: Stier.
2: Seien Sie heute nicht zu streng mit sich selbst. Fehler sind Chancen, um zu wachsen.
1: Zwillinge.
2: Haben Sie keine Angst vor den unangenehmen Situationen, die sich heute auftun. Handeln Sie ruhig und überlegt.
1: Krebs.
2: Eine schwierige Entscheidung steht bevor, aber die Sterne deuten darauf hin, dass Sie eine kluge Wahl treffen werden. Hören Sie auf Ihren Bauch.
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1: Ich bin David Riemer. Nach dem Wechsel an der Spitze der Unionsbundestagsfraktion baut Kanzler Merz auch die Bundesregierung und sogar die Parteiführung um. Gesundheitsministerin Wagen soll unter anderem auf Reis Posten im Kanzleramt wechseln. Es soll noch weitere Veränderungen geben, die Merz heute vorstellen will.
2: Mit Nina Wagen holt sich Merz eine Ministerin ins Kanzleramt, die mit dem Sparpaket der gesetzlichen Krankenversicherung gerade einen wichtigen Teil des Reformpakets über die Bühne gebracht hat. Sie gilt als klar in ihrer Linie und durchsetzungsfähig. Im Kanzleramt muss sie die Arbeit der Koalition und die Zusammenarbeit mit den Ländern koordinieren. Auf ihren Posten folgt CDU-Generalsekretär Carsten Lindemann. Eine offizielle Bestätigung für die Personalien gibt es noch nicht. Die Vorstellung der Neubesetzung wird am Vormittag erwartet. Aus Berlin, Tine Klimach.
1: Wegen angeblich unzureichender Maßnahmen gegen Zwangsarbeit hat die US-Regierung auf Einfuhren von 60 Handelspartnern einen Zoll von 10 bzw. 12,5% angekündigt. Darunter fallen auch Produkte aus der Europäischen Union, teilte das Büro des US-Handelsbeauftragten Greer mit. Ausgenommen sind unter anderem Produkte, die bereits bestimmten anderen Zöllen unterliegen, beispielsweise Stahl und Aluminium. Die Polizei will an diesem Wochenende verstärkt die Bahnhöfe in Großstädten in den Blick nehmen. Insbesondere an Kriminalitätshotspots wollen die Beamten ab heute kontrollieren, heißt es in einer Mitteilung.
3: An vielen Großstadtbahnhöfen kommt es zur Gewalt, auch mit Waffen, sagt die Polizei. Wo genau sie verstärkt im Einsatz sein wird, verrät sie aber nicht. In den vergangenen Monaten gab es immer wieder ähnliche Aktionen. Die Bahn will ab Oktober an allen deutschen Bahnhöfen ein Alkoholverbot starten. Auch damit soll die Sicherheit erhöht werden. Allerdings gilt das Verbot nicht in Bahnhofskneipen und in den Zügen selbst. Die Pläne sind allgemein positiv aufgenommen worden. Allerdings stellt sich die Frage, wie das Verbot kontrolliert und durchgesetzt werden soll. Thomas Bremser, Nachrichtenredaktion.
1: Knapp 4 Wochen nach dem bitteren WM-Aus steht der Deutsche Fußballbund vor der Klärung der wichtigsten Personalie für die Nationalmannschaft. Bei einer Pressekonferenz soll Jürgen Klopp am Vormittag in der DFB-Zentrale als neuer Bundestrainer und damit als Nachfolger von Julian Nagelsmann vorgestellt werden. Klopp soll dem Vernehmen nach einen Vertrag bis zur WM 2030 unterschreiben.
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4: Ich bin Leo Melchersmann. Die Aufsichts- und Dienstleistungsdirektion ADD mit Hauptsitz in Trier warnt davor, dass der Japankäfer durch Reisegepäck nach Rheinland-Pfalz gelangen könnte. Laut Pressemitteilung wurde vor kurzem eines dieser Tiere in einem Reisekoffer aus Italien entdeckt. Der Japankäfer wird als Quarantäneschädling eingestuft, weil er mehr als 400 Pflanzenarten befällt, darunter auch den Wein- und Obstbau. Der Direktion zufolge könne er somit erheblichen wirtschaftlichen Schaden anrichten. Das Tier ist kleiner als eine 1-Cent-Münze und hat einen bronzefarbenen und grünen Panzer. Wer einen Japankäfer bei sich entdeckt, wird gebeten, diesen einzufangen und die ADD zu benachrichtigen.
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5: Heute geht's wieder bergauf mit dem Wetter. Es wird wieder heiß, bis zu 27 Grad sind heute gemeldet. Also denkt an die Sonnencreme, denn heute sind auch keine Wolken da. Ansonsten viel trinken und genießt das schöne Wetter.
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5: Es ist gerade nicht viel los auf den Trierer Straßen. Ich wünsche euch also eine gute und sichere Fahrt.
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5: Es wird geknipst auf der A64 an der Anschlussstelle zur B53 hinter der Abfahrt Trier in Richtung Trier-Ehrang. Da fahrt ihr bitte 80. Ansonsten steht noch ein Blitzer am Kranenufer in Richtung Stadtauswärts. Passt hier ein bisschen auf, da sind 50 erlaubt.
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1: Musikalisch geht's los. Das Mosel Musikfestival startet heute bei uns mit einem echten Highlight. Das Kammerorchester Basel eröffnet zusammen mit Mandolinenstar Avi Avital die Saison. Von alter Musik auf historischen Instrumenten bis zu zeitgenössischer Musik ist alles dabei. Los geht's um 19 Uhr und Tickets bekommt ihr bei Ticket Regional. Übrigens praktisch, die Eintrittskarte gilt gleichzeitig als Bus- und Bahnticket im VRT-Gebiet. Für alle, die es lieber lauter mögen, läuft am Samstag schon zum 22. Mal das Highway to Cal Open Air Festival. Gestartet 2004 als kleines Szene-Event, ist das Festival heute ein fester Termin im regionalen Rock- und Metal-Kalender. Ehrenamtlich organisiert unter dem Motto von Fans für Fans. Mit Bands wie From Fall to Spring und Lost Zone ist das Line-Up auch diesmal wieder richtig stark besetzt. Neben cooler Live-Musik erwarten euch auch Foodtrucks. Und das Beste: Ein Teil des Erlöses geht dieses Jahr an den Club 51 International Trier, der sich für benachteiligte Kinder einsetzt. Rocken für den guten Zweck also. Im Sommer lieben wir es doch alle zu grillen. Was gibt's da also Besseres als einen Barbecue-Grillkurs, um bei der nächsten Grillparty mal so richtig zu glänzen? Am Sonntag habt ihr die Möglichkeit, genau das zu erleben. 6 Elemente vom Grill. Von Fisch bis Nachtisch zeigt euch Tommy von Tommys Teufelsküche und perfektes Dinnergewinner aus 2017, wie man ordentlich brutzelt. Obendrauf gibt's noch verschiedene Geschenke. Los geht's um 16 Uhr. Tickets bekommt ihr bei der Touristen

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1: Wir werfen mal schnell einen Blick auf die Trierer Straßen. Es ist nichts los. Ich wünsche euch eine gute und sichere Fahrt.
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1: Mit Leo Melchersmann einen schönen Freitag zusammen. Die Aufsichts- und Dienstleistungsdirektion ADD mit Hauptsitz in Trier warnt davor, dass der Japankäfer durch Reisegepäck nach Rheinland-Pfalz gelangen könnte. Laut Pressemitteilung wurde vor kurzem eines dieser Tiere in einem Reisekoffer aus Italien entdeckt. Der Japankäfer wird als Quarantäneschädling eingestuft, weil er mehr als 400 Pflanzenarten befällt, darunter auch den Wein- und Obstbau. Der Direktion zufolge könne er somit erheblichen wirtschaftlichen Schaden anrichten. Das Tier ist kleiner als eine 1-Cent-Münze und hat einen bronzefarbenen und grünen Panzer. Wer einen Japankäfer bei sich entdeckt, wird gebeten, diesen einzufangen und die ADD zu benachrichtigen. Die Stadt Trier weist darauf hin, dass sogenannte Auffahrhilfen an Bordsteinen nicht erlaubt sind und fordert die Eigentümer auf, sie bis zum 31. August wieder abzubauen. Laut Pressemitteilung würden nach der Frist die Rampen durch die Stadt entfernt werden. Begründet wird das Verbot mit dem Schutz aller Verkehrsteilnehmer. Über Auffahrhilfen könnten Fußgänger stolpern und auch für Personen mit einem Rollator oder einem Fahrrad könnten die Vorrichtungen gefährlich werden. Außerdem würden sie Reinigungs- und Winterdienstarbeiten stören. Wer einen schlecht erreichbaren privaten Parkplatz hat, kann eine Bordsteinabsenkung per E-Mail bei der Stadt beantragen. Die Gewerkschaft Nahrung, Genuss, Gaststätten, NGG in Trier kritisiert die Pläne der Bundesregierung, den 8-Stunden-Tag abzuschaffen. In einer Pressemitteilung erklärt Geschäftsführer Jerome Franz, dass dann für Eltern jede Planung bei der Kinderbetreuung zusammenbreche. Demnach seien Kita-Öffnungszeiten und Arbeitszeiten meistens aufeinander abgestimmt, was nach dem geplanten Arbeitszeitgesetz nicht mehr möglich wäre. Eine Aufweichung des 8-Stunden-Tags wäre Franz zufolge auch ein Problem für Menschen, die zu Hause ihre Angehörigen pflegen. Längere Arbeitszeiten seien zudem ein Risiko für die Gesundheit und könnten Schlafstörungen, Herz-Kreislauf-Erkrankungen und Burnout verursachen. Der Caritas-Verband Trier bereitet sich auf neue Krisen vor und gründet dafür das Referat für Krisen- und Katastrophenmanagement. Nach Angaben des SWR hat der Verband bereits bei den 65 Einrichtungen der Caritas in der Region angefragt, wie diese auf Krisen vorbereitet sind. Zudem gibt es einen Allgefahren-Ansatz, der alle möglichen Katastrophen und Ursachen berücksichtigen soll. Außerdem sollen die Zuständigkeiten innerhalb des Caritas-Verbands eindeutiger geregelt werden. Das Projekt wird wissenschaftlich begleitet vom Netzwerk Transformationswissen für die Katastrophenhilfe. Das Referat für Krisen- und Katastrophenmanagement entsteht aus der Fluthilfekoordination aus dem Jahr 2021, die Ende des Jahres eingestellt wird. Und das Beste kommt zum Schluss. Auch in diesem Jahr hat in den letzten 3 Wochen der Sommerferien wieder die historische Spielstadt Augusta Treverorum geöffnet. Das hat die Stadt bekannt gegeben. Auf spielerische Art und Weise können Kinder zwischen 6 und 14 Jahren erleben, wie das Stadtleben in Trier zur Römerzeit ausgesehen hat. Sie können verschiedene antike handwerkliche Berufe ausprobieren und mit Spielgeld Waren kaufen. Die Spielstadt hat noch bis zum 7. August geöffnet. Die Teilnahme ist kostenlos.
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2: So, das kleine Sommerloch ist jetzt zu Ende. Heute wird's wieder heiß. 27 Grad sind wieder gemeldet. Das heißt, kurze Sachen anziehen, ganz viel Wasser trinken und natürlich die Badesachen einpacken. Heute nach der Arbeit gehen wir auf den Freitag mal ins Schwimmbad.
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2: Es ist gerade nicht viel los auf den Trierer Straßen. Ich wünsche euch also eine gute und sichere Fahrt.
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2: Es wird geknipst auf der A64 an der Anschlussstelle zur B53 hinter der Abfahrt Trier in Richtung Trier-Ehrang. Da fahrt ihr bitte 80. Ansonsten steht noch ein Blitzer am Kranenufer in Richtung Stadtauswärts. Passt hier ein bisschen auf, da sind 50 erlaubt.
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0: Es sind Sommerferien und für viele in Trier und der Region heißt das Koffer packen und ab in den Urlaub. Und mal ehrlich, im Hotel gibt's doch auch immer diese kleinen Dinge, bei denen mal kurz überlegt, die würden sich zu Hause eigentlich auch ganz gut machen. Wir haben euch im Antenneland deshalb mal gefragt, habt ihr euch schon mal was aus dem Hotel mitgehen lassen? Und wenn ja, was?
1: Ich glaube, das Beste, was ich jemals mitgenommen habe, war ein ganz großes Saunahandtuch und das wird immer noch regelmäßig benutzt.
2: Ich glaube, ich habe noch nichts im Hotel mitgehen lassen. Höchstens vielleicht mal ein Duschgel.
3: Ja, so die Kleinigkeiten und dass sich das wirklich rentiert in so teuren Etablissements, weiß ich noch gar nicht, wo man die wirklich coolen Sachen klauen kann. Von daher nur einmal ein paar Schlappen.
2: Nein, natürlich nicht immer nur Shampoo und Duschgel, das was auch erlaubt ist natürlich.
4: Ich habe mal in einem Airbnb ein Gewürz mitgenommen, das mir sehr gut gefallen hat.
0: Ja, da würde ich auch nicht nein sagen. Und wenn wir schon beim Thema Urlaub sind, woran erkennt ihr denn eigentlich andere Deutsche im Urlaub?
2: Ich finde daran, dass sie, wenn man zum Beispiel im Hotel ist, dass sie mit dem Hotelpersonal auch versuchen, Deutsch zu sprechen.
1: Besonders deutlich erkennt man die daran, dass sie schon um 6 Uhr morgens aufstehen und ihre Handtücher über die Liegen legen. Oder wenn man im Restaurant ist, hört man immer sehr laut die Deutschen auf Deutsch reden.
5: An Sandalen und Socken, Klassiker, auch Sonnenbrand.
4: Ich würde sagen, Männer erkennt man, glaube ich, relativ oft an Fußballtrikots.
0: Na, habt ihr euch vielleicht bei der ein oder anderen Sache wiedererkannt? Macht nichts. Am Ende haben wir doch alle unsere kleinen Urlaubsangewohnheiten. Die Antenne wünscht euch auf jeden Fall noch eine schöne Zeit.
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1: Wir werfen mal schnell einen Blick auf die Trierer Straßen. Es ist nichts los. Ich wünsche euch eine gute und sichere Fahrt.
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1: Ich bin David Riemer. Nach dem Wechsel an der Spitze der Unionsbundestagsfraktion baut Kanzler Merz auch die Bundesregierung und sogar die Parteiführung um. Sein Personalpaket, das er aller Voraussicht nach heute präsentieren will, fällt umfangreicher aus als von vielen erwartet. Gesundheitsministerin Waken soll auf Freys Posten im Kanzleramt wechseln und für sie soll CDU-Generalsekretär Linnemann Gesundheitsminister werden. US-Präsident Trump gibt nicht auf. Heute läuft der gesetzliche Rahmen für globale Zölle aus. Nun hat er eine neue Grundlage für Importgebühren gefunden. Trump will auf die Einfuhren von 60 Handelspartnern einen Zoll von 10 bzw. 12,5% erheben. Darunter fallen auch bestimmte Produkte aus der Europäischen Union.
2: Pünktlich mit Ablauf der Frist für die bisherigen globalen Zölle um 6 Uhr morgens deutscher Zeit setzt Trump die neuen Abgaben in Kraft. Diese Zölle nun sollen juristisch unanfechtbar sein. Mit einer neuen und sehr abstrusen Begründung, angeblich unzureichenden Maßnahmen gegen Zwangsarbeit in vielen Ländern. Je nach Handelspartner werden Zölle von 10 bis 12,5% fällig. Die Europäische Union wird da gemeinsam mit Taiwan, Japan und der Schweiz genannt. Aus den USA, Tina Eck.
1: In Frankreich kämpft die Feuerwehr weiterhin mit einem Großaufgebot gegen mehrere große Waldbrände an der Atlantikküste und im Süden des Landes. Bedrohlich ist die Lage an der bei deutschen Touristen beliebten Küste bei Bordeaux, wo seit Mittwoch rund 20.000 Menschen vor allem von Campingplätzen und Ferienanlagen evakuiert wurden. Wann sie in ihre Urlaubsquartiere zurück können, ist noch offen. Der Deutsche Fußballbund lädt heute um 11 Uhr zu einer Pressekonferenz. Das Thema dürfte klar sein, die Verpflichtung von Jürgen Klopp als Bundestrainer. Sein Name wurde in der Einladung zwar nicht genannt, doch das hat nur formale Gründe.
3: Vor der Pressekonferenz tagen noch die DFB-Gremien. Sie müssen Klopps Vertrag noch absegnen, aber das ist nur eine Formalität. Offenbar soll das Papier über 4 Jahre laufen, also bis zur nächsten Weltmeisterschaft. Als sicher gilt auch, dass Klopp seine langjährigen Co-Trainer Piet Krawitz und Pep Leinders zum DFB mitbringen wird. Und offenbar soll auch sein ehemaliger Dortmunder Spieler Sven Bender zum Trainerteam gehören. Thomas Thonfeld, Sportredaktion.
1: Klopps Länderspielpremiere als Bundestrainer wird Ende September in der Nations League beim Auswärtsspiel gegen die Niederlande sein.
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4: Ich bin Leo Melchersmann. Die Stadt weist darauf hin, dass sogenannte Auffahrhilfen an Bordsteinen nicht erlaubt sind und fordert die Eigentümer auf, sie bis zum 31. August wieder abzubauen. Laut Pressemitteilung würden nach der Frist die Rampen durch die Stadt entfernt werden. Begründet wird das Verbot mit dem Schutz aller Verkehrsteilnehmer. Über Auffahrhilfen könnten Fußgänger stolpern und auch für Personen mit einem Rollator oder einem Fahrrad könnten die Vorrichtungen gefährlich werden. Wer einen schlecht erreichbaren privaten Parkplatz hat, kann eine Bordsteinabsenkung per E-Mail bei der Stadt beantragen.
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5: Heute geht's wieder bergauf mit dem Wetter. Es wird wieder heiß, bis zu 27 Grad sind heute gemeldet. Also denkt an die Sonnencreme, denn heute sind auch keine Wolken da. Ansonsten viel trinken und genießt das schöne Wetter.
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5: Es ist gerade nicht viel los auf den Trierer Straßen. Ich wünsche euch also eine gute und sichere Fahrt.
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5: Es wird geknipst auf der A64 an der Anschlussstelle zur B53 hinter der Abfahrt Trier in Richtung Trier-Ehrang. Da fahrt ihr bitte 80. Ansonsten steht noch ein Blitzer am Kranenufer in Richtung Stadtauswärts. Passt hier ein bisschen auf, da sind 50 erlaubt.
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5: Hi Trier, guten Morgen. Es ist Freitag, das Wochenende steht vor der Tür und wir freuen uns jetzt. Da machen wir weiter mit den besten Hits aller Zeiten mit Joris Herz über Kopf und die New Radicals mit You Get What You Give.
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2: Happy Friday, liebe Trierer. Endlich steht das wohlverdiente Wochenende wieder an und deswegen lassen wir die Woche mal gemeinsam Revue passieren. Geblitzt mit 86 km/h zu schnell? Das hat diese Woche ein bislang unbekannter Motorradfahrer auf der B51 geschafft. Der Fahrer wurde am Dienstagabend bei erlaubten 100 mit 186 km/h von einem Blitzanhänger geknipst. Ihm droht jetzt ein Bußgeld von 700 Euro, 2 Punkten in Flensburg und ein 3-monatiges Fahrverbot. Und Tipps fürs nächste Mal habe ich auch noch, der Nürburgring ist nicht so weit weg und in Zukunft einfach unseren Blitzer-Service hören, dann kann man sich sehr viel Geld und Ärger sparen. Schlechte Nachrichten gibt's auch für alle Sekt-Gabis, die mal wieder mit ihrer Mädelsgruppe einen Ausflug mit der Bahn planen. In Zukunft könnte es nämlich passieren, dass ihr samt Piccolos vom Gelände geschmissen werdet. Die Deutsche Bahn will nämlich bundesweit ein Alkoholverbot an allen Bahnhöfen einführen. Bei Verstößen droht ein direkter Platzverweis und bei Wiederholungstäter sogar ein Hausverbot. Positiv ist aber, das Verbot hat an anderen Bahnhöfen bereits für eine Reduzierung des Mülls und der Kriminalität gesorgt. Und wenn ihr euch trotzdem einen hinter die Rüstung römern wollt, wartet damit einfach, bis ihr im Zug sitzt. Und für alle Schüler gab es diese Woche auch noch eine spitze Nachricht, denn die Stadt Trier hat scheinbar auch endlich mal begriffen, dass der Hitzeschutz in Schulen überarbeitet werden sollte. In allen 36 Schulgebäuden der Stadt soll geprüft werden, welche Maßnahmen es bereits gibt und wo Anpassungen oder Investitionen gemacht werden müssen. Einen genauen Zeitplan und Finanzierungsbände gibt es aber noch nicht. Zu der Forderung des Schulelternbeirates, Klimaanlagen einzubauen, hat sich die Stadt bisher nicht geäußert. Naja, besser spät als nie, kann man da sagen. Das Saunieren im Klassenzimmer hat also hoffentlich bald ein Ende. In diesem Sinne, genießt euer Wochenende und bis nächste Woche.
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1: Wir werfen mal schnell einen Blick auf die Trierer Straßen. Es ist nichts los. Ich wünsche euch eine gute und sichere Fahrt.
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1: Mit Leo Melchersmann einen schönen Freitag zusammen. Die Aufsichts- und Dienstleistungsdirektion ADD mit Hauptsitz in Trier warnt davor, dass der Japankäfer durch Reisegepäck nach Rheinland-Pfalz gelangen könnte. Laut Pressemitteilung wurde vor kurzem eines dieser Tiere in einem Reisekoffer aus Italien entdeckt. Der Japankäfer wird als Quarantäneschädling eingestuft, weil er mehr als 400 Pflanzenarten befällt, darunter auch den Wein- und Obstbau. Der Direktion zufolge könne er somit erheblichen wirtschaftlichen Schaden anrichten. Das Tier ist kleiner als eine 1-Cent-Münze und hat einen bronzefarbenen und grünen Panzer. Wer einen Japankäfer bei sich entdeckt, wird gebeten, diesen einzufangen und die ADD zu benachrichtigen. Die Stadt Trier weist darauf hin, dass sogenannte Auffahrhilfen an Bordsteinen nicht erlaubt sind und fordert die Eigentümer auf, sie bis zum 31. August wieder abzubauen. Laut Pressemitteilung würden nach der Frist die Rampen durch die Stadt entfernt werden. Begründet wird das Verbot mit dem Schutz aller Verkehrsteilnehmer. Über Auffahrhilfen könnten Fußgänger stolpern und auch für Personen mit einem Rollator oder einem Fahrrad könnten die Vorrichtungen gefährlich werden. Außerdem würden sie Reinigungs- und Winterdienstarbeiten stören. Wer einen schlecht erreichbaren privaten Parkplatz hat, kann eine Bordsteinabsenkung per E-Mail bei der Stadt beantragen. Die Gewerkschaft Nahrung, Genuss, Gaststätten, NGG in Trier kritisiert die Pläne der Bundesregierung, den 8-Stunden-Tag abzuschaffen. In einer Pressemitteilung erklärt Geschäftsführer Jerome Franz, dass dann für Eltern jede Planung bei der Kinderbetreuung zusammenbreche. Demnach seien Kita-Öffnungszeiten und Arbeitszeiten meistens aufeinander abgestimmt, was nach dem geplanten Arbeitszeitgesetz nicht mehr möglich wäre. Eine Aufweichung des 8-Stunden-Tags wäre Franz zufolge auch ein Problem für Menschen, die zu Hause ihre Angehörigen pflegen. Längere Arbeitszeiten seien zudem ein Risiko für die Gesundheit und könnten Schlafstörungen, Herz-Kreislauf-Erkrankungen und Burnout verursachen. Der Caritasverband Trier bereitet sich auf neue Krisen vor und gründet dafür das Referat für Krisen- und Katastrophenmanagement. Nach Angaben des SWR hat der Verband bereits bei den 65 Einrichtungen der Caritas in der Region angefragt, wie diese auf Krisen vorbereitet sind. Zudem gibt es einen Allgefahrenansatz, der alle möglichen Katastrophen und Ursachen berücksichtigen soll. Außerdem sollen die Zuständigkeiten innerhalb des Caritasverbands eindeutiger geregelt werden. Das Projekt wird wissenschaftlich begleitet vom Netzwerk Transformationswissen für die Katastrophenhilfe. Das Referat für Krisen- und Katastrophenmanagement entsteht aus der Fluthilfekoordination aus dem Jahr 2021, die Ende des Jahres eingestellt wird. Und das Beste kommt zum Schluss. Auch in diesem Jahr hat in den letzten 3 Wochen der Sommerferien wieder die historische Spielstadt Augusta Treverorum geöffnet. Das hat die Stadt bekannt gegeben. Auf spielerische Art und Weise können Kinder zwischen 6 und 14 Jahren erleben, wie das Stadtleben in Trier zur Römerzeit ausgesehen hat. Sie können verschiedene antike handwerkliche Berufe ausprobieren und mit Spielgeld Waren kaufen. Die Spielstadt hat noch bis zum 7. August geöffnet. Die Teilnahme ist kostenlos.
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2: So, das kleine Sommerloch ist jetzt zu Ende. Heute wird's wieder heiß. 27 Grad sind wieder gemeldet. Das heißt, kurze Sachen anziehen, ganz viel Wasser trinken und natürlich die Badesachen einpacken. Heute nach der Arbeit gehen wir auf den Freitag mal ins Schwimmbad.
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2: Es ist gerade nicht viel los auf den Trierer Straßen. Ich wünsche euch also eine gute und sichere Fahrt.
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2: Es wird geknipst auf der A64 an der Anschlussstelle zur B53 hinter der Abfahrt Trier in Richtung Trier-Ehrang. Da fahrt ihr bitte 80. Ansonsten steht noch ein Blitzer am Kranenufer in Richtung Stadtauswärts. Passt hier ein bisschen auf, da sind 50 erlaubt.
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1: Wir werfen mal schnell einen Blick auf die Trierer Straßen. Es ist nichts los. Ich wünsche euch eine gute und sichere Fahrt.
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1: Ich bin David Riemer. Die USA verhängen ab sofort neue Zölle gegen 60 Handelspartner, darunter auch auf Waren aus der Europäischen Union. Seit kurz nach 6 Uhr deutscher Zeit werden je nach Handelspartner 10 oder 12,5% fällig. Nach US-Angaben ersetzen die neuen Abgaben die bisherigen globalen Zölle. Als Begründung nennt Washington angeblich unzureichende Maßnahmen der Handelspartner gegen Zwangsarbeit. Großes Stühlerücken in Berlin. Kanzler Merz baut nach dem Wechsel an der Unionsfraktionsspitze auch die Bundesregierung und die Parteiführung um. Er will voraussichtlich heute sein final geschnürtes Personalpaket vorstellen. Dass Kanzleramtschef Thorsten Frey den zurückgetretenen Fraktionschef Jens Spahn ablösen soll, war bereits bekannt.
2: Ganz offiziell sind die Posten noch nicht verteilt, aber so wie es aussieht, dreht sich das Personalkarussell kräftig. Bundesgesundheitsministerin Wagen soll künftig Kanzleramtschefin sein, als erste Frau auf diesem wichtigen Posten. Sie gilt als durchsetzungsstark, spätestens seit sie das gigantische Sparpaket für die Krankenkassen durchgebracht hat. Auch im wichtigen Koalitionsausschuss ist Wagen dann neben SPD-Chefin Baas die einzige Frau. Das Gesundheitsministerium soll dann vom bisherigen CDU-General Linnemann geleitet werden. Neue CDU-Managerin soll Bundesschatzmeisterin Hoppermann werden. Aus Berlin, Ursula Winkler.
1: Die Polizei will an diesem Wochenende verstärkt die Bahnhöfe in Großstädten in den Blick nehmen. Insbesondere an Kriminalitätshotspots wollen die Beamten ab heute kontrollieren, heißt es in einer Mitteilung.
3: An vielen Großstadtbahnhöfen kommt es zur Gewalt, auch mit Waffen, sagt die Polizei. Wo genau sie verstärkt im Einsatz sein wird, verrät sie aber nicht. In den vergangenen Monaten gab es immer wieder ähnliche Aktionen. Die Bahn will ab Oktober an allen deutschen Bahnhöfen ein Alkoholverbot starten. Auch damit soll die Sicherheit erhöht werden. Allerdings gilt das Verbot nicht in Bahnhofskneipen und in den Zügen selbst. Die Pläne sind allgemein positiv aufgenommen worden. Allerdings stellt sich die Frage, wie das Verbot kontrolliert und durchgesetzt werden soll. Thomas Bremser, Nachrichtenredaktion.
1: Knapp 4 Wochen nach dem bitteren WM-Aus steht der Deutsche Fußballbund vor der Klärung der wichtigsten Personalie für die Nationalmannschaft. Bei einer Pressekonferenz soll Jürgen Klopp am Vormittag in der DFB-Zentrale als neuer Bundestrainer und damit als Nachfolger von Julian Nagelsmann vorgestellt werden. Klopp soll dem Vernehmen nach einen Vertrag bis zur WM 2030 unterschreiben.
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4: Ich bin Leo Melchersmann. Die Aufsichts- und Dienstleistungsdirektion ADD mit Hauptsitz in Trier warnt davor, dass der Japankäfer durch Reisegepäck nach Rheinland-Pfalz gelangen könnte. Laut Pressemitteilung wurde vor kurzem eines dieser Tiere in einem Reisekoffer aus Italien entdeckt. Der Japankäfer wird als Quarantäneschädling eingestuft, weil er mehr als 400 Pflanzenarten befällt, darunter auch den Wein- und Obstbau. Der Direktion zufolge könne er somit erheblichen wirtschaftlichen Schaden anrichten. Das Tier ist kleiner als eine 1-Cent-Münze und hat einen bronzefarbenen und grünen Panzer. Wer einen Japankäfer bei sich entdeckt, wird gebeten, diesen einzufangen und die ADD zu benachrichtigen.
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5: Heute geht's wieder bergauf mit dem Wetter. Es wird wieder heiß, bis zu 27 Grad sind heute gemeldet. Also denkt an die Sonnencreme, denn heute sind auch keine Wolken da. Ansonsten viel trinken und genießt das schöne Wetter.
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5: Es ist gerade nicht viel los auf den Trierer Straßen. Ich wünsche euch also eine gute und sichere Fahrt.
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5: Es wird geknipst auf der A64 an der Anschlussstelle zur B53 hinter der Abfahrt Trier in Richtung Trier-Ehrang. Da fahrt ihr bitte 80. Ansonsten steht noch ein Blitzer am Kranenufer in Richtung Stadtauswärts. Passt hier ein bisschen auf, da sind 50 erlaubt.
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5: Guten Morgen, Trier. Ich wünsche euch einen schönen Freitag. Denkt heute an die Badesachen. Es wird wieder heiß. Das heißt, nach der Arbeit geht es erstmal ins Süd- oder Nordbad. Oder auch mal ein bisschen weiter weg, vielleicht an den Losheimer Stausee, da wo ich herkomme. Naja, wie auch immer, für euch geht es jetzt weiter mit Dua Lipa, mit Illusion und Man at Work mit Who Can It Be Now.
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0: Illusion. Dass Trier eine bunte und vielfältige Stadt ist, haben wir schon oft bewiesen. Im Juni war Pride Month und letzten Samstag der CSD. Mein Kollege Leo war mittendrin und hat mit einigen Menschen mal gequatscht. Mit dabei war auch Damir von der feministischen Vernetzung Trier. Ihr macht ja wirklich viel und habt auch eine AG zum Thema Rechte für Transpersonen. Erzähl uns gerne mehr.
1: Also die AG trifft sich einmal im Monat im Friedens- und Umweltzentrum. Und jedes Jahr organisieren wir etwas zum Trans Day of Remembrance, also eine Mahnwache, um an verstorbene, ermordete und suizidierte Transmenschen zu gedenken. Dann machen wir einmal im Jahr am 31.03. etwas zum Thema Transsichtbarkeit. Und dann sind wir auch immer beim CSD.
0: Also wirklich wichtige Termine, die ihr organisiert. Du hast gerade das Thema Sichtbarkeit schon angesprochen. Was bedeutet das denn für dich?
1: Also Sichtbarkeit ist für mich eine zweischneidige Sache. Gute Sichtbarkeit bedeutet, ich kann offen sagen, hallo, ich bin queer, ich bin trans, ich bin bisexuell, ich bin polyamor und das wird akzeptiert, das ist normal, das ist okay, das ist einfach ein normaler Teil der Gesellschaft. Schlechte Sichtbarkeit ist, wenn ich Angst davor haben muss, dass Leute herausfinden, dass ich zum Beispiel trans bin. Wenn ich weiß, Menschen nehmen mich als männlich wahr, aber sobald sie wissen, dass ich trans bin, sind sie so, bist du nicht eigentlich eine Frau? Was bedeutet das eigentlich? So, das ist halt eher schlechte Sichtbarkeit, dann will ich mich lieber verstecken.
0: Und wie erlebst du Trier? Man hört ja oft von Safe Spaces. Würdest du sagen, die gibt's hier?
1: Wir haben den Begriff Safer Spaces. Das sind Spaces, die halt safer sind als der Normalfall, aber trotzdem nicht komplett safe. Ich würde sagen, nein. Komplett safe Spaces haben wir nicht, weil wir tragen alle Sexismus und Queerphobie und Rassismus in uns leider drin, weil wir eben alle in dieser Gesellschaft groß geworden sind. Und es ist sehr, sehr schwer, das abzubauen, selbst wenn man das eigentlich möchte.
0: Es liegt also noch einiges an Arbeit vor uns, damit wir uns alle offen begegnen können. Wer kann denn alles zu euch kommen?
1: Alle Menschen. Also Feminismus geht alle was an. Jeder Mensch hat davon zu gewinnen, wenn wir das Patriarchat bekämpfen. Männer, Frauen, nicht binär.

0: Leute, das Patriarchat unterdrückt absolut jede Person und Sexismus ist einfach für alle scheiße. Für manche mehr als für andere, aber grundsätzlich haben alle was zu gewinnen, wenn sie sich feministisch engagieren.
1: Und wenn ihr euch jetzt auch engagieren möchtet, dann schaut auch gerne mal nach der feministischen Vernetzung Trier. Ihr findet sie auf jeden Fall auch auf Insta und Facebook.
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1: Wir werfen mal schnell einen Blick auf die Trierer Straßen. Es ist nichts los. Ich wünsche euch eine gute und sichere Fahrt.
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2: Mit Leo Melchersmann einen schönen Freitag zusammen. Die Aufsichts- und Dienstleistungsdirektion ADD mit Hauptsitz in Trier warnt davor, dass der Japankäfer durch Reisegepäck nach Rheinland-Pfalz gelangen könnte. Laut Pressemitteilung wurde vor kurzem eines dieser Tiere in einem Reisekoffer aus Italien entdeckt. Der Japankäfer wird als Quarantäneschädling eingestuft, weil er mehr als 400 Pflanzenarten befällt, darunter auch den Wein- und Obstbau. Der Direktion zufolge könne er somit erheblichen wirtschaftlichen Schaden anrichten. Das Tier ist kleiner als eine 1-Cent-Münze und hat einen bronzefarbenen und grünen Panzer. Wer einen Japankäfer bei sich entdeckt, wird gebeten, diesen einzufangen und die ADD zu benachrichtigen. Die Stadt Trier weist darauf hin, dass sogenannte Auffahrhilfen an Bordsteinen nicht erlaubt sind und fordert die Eigentümer auf, sie bis zum 31. August wieder abzubauen. Laut Pressemitteilung würden nach der Frist die Rampen durch die Stadt entfernt werden. Begründet wird das Verbot mit dem Schutz aller Verkehrsteilnehmer. Über Auffahrhilfen könnten Fußgänger stolpern und auch für Personen mit einem Rollator oder einem Fahrrad könnten die Vorrichtungen gefährlich werden. Außerdem würden sie Reinigungs- und Winterdienstarbeiten stören. Wer einen schlecht erreichbaren privaten Parkplatz hat, kann eine Bordsteinabsenkung per E-Mail bei der Stadt beantragen. Die Gewerkschaft Nahrung, Genuss, Gaststätten, NGG in Trier kritisiert die Pläne der Bundesregierung, den 8-Stunden-Tag abzuschaffen. In einer Pressemitteilung erklärt Geschäftsführer Jerome Franz, dass dann für Eltern jede Planung bei der Kinderbetreuung zusammenbreche. Demnach seien Kita-Öffnungszeiten und Arbeitszeiten meistens aufeinander abgestimmt, was nach dem geplanten Arbeitszeitgesetz nicht mehr möglich wäre. Eine Aufweichung des 8-Stunden-Tags wäre Franz zufolge auch ein Problem für Menschen, die zu Hause ihre Angehörigen pflegen. Längere Arbeitszeiten seien zudem ein Risiko für die Gesundheit und könnten Schlafstörungen, Herz-Kreislauf-Erkrankungen und Burnout verursachen. Der Caritasverband Trier bereitet sich auf neue Krisen vor und gründet dafür das Referat für Krisen- und Katastrophenmanagement. Nach Angaben des SWR hat der Verband bereits bei den 65 Einrichtungen der Caritas in der Region angefragt, wie diese auf Krisen vorbereitet sind. Zudem gibt es einen Allgefahrenansatz, der alle möglichen Katastrophen und Ursachen berücksichtigen soll. Außerdem sollen die Zuständigkeiten innerhalb des Caritasverbands eindeutiger geregelt werden. Das Projekt wird wissenschaftlich begleitet vom Netzwerk Transformationswissen für die Katastrophenhilfe. Das Referat für Krisen- und Katastrophenmanagement entsteht aus der Fluthilfekoordination aus dem Jahr 2021, die Ende des Jahres eingestellt wird. Und das Beste kommt zum Schluss. Auch in diesem Jahr hat in den letzten 3 Wochen der Sommerferien wieder die historische Spielstadt Augusta Treverorum geöffnet. Das hat die Stadt bekannt gegeben. Auf spielerische Art und Weise können Kinder zwischen 6 und 14 Jahren erleben, wie das Stadtleben in Trier zur Römerzeit ausgesehen hat. Sie können verschiedene antike handwerkliche Berufe ausprobieren und mit Spielgeld Waren kaufen. Die Spielstadt hat noch bis zum 7. August geöffnet. Die Teilnahme ist kostenlos.
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3: So, das kleine Sommerloch ist jetzt zu Ende. Heute wird's wieder heiß. 27 Grad sind wieder gemeldet. Das heißt, kurze Sachen anziehen, ganz viel Wasser trinken und natürlich die Badesachen einpacken. Heute nach der Arbeit gehen wir auf den Freitag mal ins Schwimmbad.
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3: Es ist gerade nicht viel los auf den Trierer Straßen. Ich wünsche euch also eine gute und sichere Fahrt.
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3: Es wird geknipst auf der A64 an der Anschlussstelle zur B53 hinter der Abfahrt Trier in Richtung Trier-Ehrang. Da fahrt ihr bitte 80. Ansonsten steht noch ein Blitzer am Kranenufer in Richtung Stadtauswärts. Passt hier ein bisschen auf, da sind 50 erlaubt.
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1: Wir werfen mal schnell einen Blick auf die Trierer Straßen. Es ist nichts los. Ich wünsche euch eine gute und sichere Fahrt.
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1: Ich bin David Riemer. Nach dem Wechsel an der Spitze der Unionsbundestagsfraktion baut Kanzler Merz auch die Bundesregierung und auch die Parteiführung um. Sein Personalpaket, das er heute präsentieren wird, fällt umfangreicher aus als von vielen erwartet. Gesundheitsministerin Wagen soll ins Kanzleramt wechseln und wie nun bekannt wurde, muss im Zuge der Kabinettsumbildung Bundesverkehrsminister Schnieder seinen Posten räumen. Das erfuhr die dpa aus Partei- und Koalitionskreisen. Die weltweiten 10%igen Zölle sind gerade ausgelaufen, nun legt Trump nach. Die US-Regierung will zusätzliche Zölle auf Importe gegen 60 Handelspartner, darunter die Europäische Union. Die neuen Zölle sind in Höhe von 10% und 12,5%. Als Begründung nennt Washington unzureichende Maßnahmen gegen Zwangsarbeit.
2: Mit den Zöllen auf Basis eines Notstandsgesetzes scheiterte Trump am Supreme Court. Nun zaubert er Zölle wegen Zwangsarbeit aus dem Ärmel, die pünktlich mit Ablauf der Frist greifen sollen. Das betrifft Dutzende Länder, denen Trump vorwirft, Importe von Produkten aus mutmaßlicher Zwangsarbeit nicht zu verhindern oder bestehende Importverbote nicht hinreichend zu überprüfen. Diese Zölle von 10% bis 12,5% sollen mit dieser Begründung juristisch wasserdicht sein. Neben Japan, der Schweiz und Taiwan wird auch die Europäische Union genannt. Aus den USA, Tina Eck.
1: Nach der tödlichen Messerattacke in einer Bankfiliale in Regensburg laufen Ermittlungen auf Hochtouren. Noch immer ist unklar, warum ein 20-Jähriger einen Bankmitarbeiter mit einem Messer angegriffen haben soll. Heute wollen Polizei und Staatsanwaltschaft erst die Ermittlungsergebnisse vorstellen.
3: Ein 58-jähriger Bankmitarbeiter ist bei der Messerattacke lebensgefährlich verletzt worden. Er starb später im Krankenhaus. Der mutmaßliche Täter wurde nach einem stundenlangen Großeinsatz des SEK in der Bank festgenommen. Gegen den 20-jährigen Deutschen wird wegen eines Tötungsdelikts und des Verdachts auf Raub ermittelt. Die Polizei geht derzeit von einem Einzeltäter aus. Zum Motiv gibt es bislang keine gesicherten Erkenntnisse. Heute soll der Tatverdächtige dem Haftrichter vorgeführt werden. Aus Regensburg, Julia Wasilkow.
1: Kurz vor der Vorstellung des neuen Bundestrainers Jürgen Klopp hat der Deutsche Fußballbund einem Medienbericht zufolge die nächste Top-Personalie geklärt. Demnach wird Per Mertesacker ab dem 1. Januar 2027 Geschäftsführer Sport. Andreas Rettig, der zum Jahresende ausscheidet, soll ihn bis dahin einarbeiten.
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4: Ich bin Leo Melchersmann. Die Stadt weist darauf hin, dass sogenannte Auffahrhilfen an Bordsteinen nicht erlaubt sind und fordert die Eigentümer auf, sie bis zum 31. August wieder abzubauen. Laut Pressemitteilung würden nach der Frist die Rampen durch die Stadt entfernt werden. Begründet wird das Verbot mit dem Schutz aller Verkehrsteilnehmer. Über Auffahrhilfen könnten Fußgänger stolpern und auch für Personen mit einem Rollator oder einem Fahrrad könnten die Vorrichtungen gefährlich werden. Wer einen schlecht erreichbaren privaten Parkplatz hat, kann eine Bordsteinabsenkung per E-Mail bei der Stadt beantragen.
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5: Heute geht's wieder bergauf mit dem Wetter. Es wird wieder heiß, bis zu 27 Grad sind heute gemeldet. Also denkt an die Sonnencreme, denn heute sind auch keine Wolken da. Ansonsten viel trinken und genießt das schöne Wetter.
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5: Es ist gerade nicht viel los auf den Trierer Straßen. Ich wünsche euch also eine gute und sichere Fahrt.
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5: Es wird geknipst auf der A64 an der Anschlussstelle zur B53 hinter der Abfahrt Trier in Richtung Trier-Ehrang. Da fahrt ihr bitte 80. Ansonsten steht noch ein Blitzer am Kranenufer in Richtung Stadtauswärts. Passt hier ein bisschen auf, da sind 50 erlaubt.
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5: Hi Trier, kurz nach 9 haben wir es jetzt und ihr hört die Antenne. Ich bin Vicky, ich wünsche euch ein schönes Wochenende schon mal und für euch geht's jetzt hier weiter mit Männerpower. Am Start sind Dermot Kennedy und James Brown.
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0: Es sind Sommerferien und für viele in Trier und der Region heißt das Koffer packen und ab in den Urlaub. Und mal ehrlich, im Hotel gibt's doch auch immer diese kleinen Dinge, bei denen mal kurz überlegt, die würden sich zu Hause eigentlich auch ganz gut machen. Wir haben euch im Antenneland deshalb mal gefragt, habt ihr euch schon mal was aus dem Hotel mitgehen lassen? Und wenn ja, was?
1: Ich glaube, das Beste, was ich jemals mitgenommen habe, war ein ganz großes Saunahandtuch und das wird immer noch regelmäßig benutzt.
2: Ich glaube, ich habe noch nichts im Hotel mitgehen lassen. Höchstens vielleicht mal ein Duschgel.
3: Ja, so die Kleinigkeiten und dass sich das wirklich rentiert in so teuren Etablissements, weiß ich noch gar nicht, wo man die wirklich coolen Sachen klauen kann. Von daher nur einmal ein paar Schlappen.
2: Nein, natürlich nicht immer nur Shampoo und Duschgel, das was auch erlaubt ist natürlich.
4: Ich habe mal in einem Airbnb ein Gewürz mitgenommen, das mir sehr gut gefallen hat.
0: Ja, da würde ich auch nicht nein sagen. Und wenn wir schon beim Thema Urlaub sind, woran erkennt ihr denn eigentlich andere Deutsche im Urlaub?
2: Ich finde daran, dass sie, wenn man zum Beispiel im Hotel ist, dass sie mit dem Hotelpersonal auch versuchen, Deutsch zu sprechen.
1: Besonders deutlich erkennt man die daran, dass sie schon um 6 Uhr morgens aufstehen und ihre Handtücher über die Liegen legen. Oder wenn man im Restaurant ist, hört man immer sehr laut die Deutschen auf Deutsch reden.
5: An Sandalen und Socken, Klassiker, auch Sonnenbrand.
4: Ich würde sagen, Männer erkennt man, glaube ich, relativ oft an Fußballtrikots.
0: Na, habt ihr euch vielleicht bei der ein oder anderen Sache wiedererkannt? Macht nichts. Am Ende haben wir doch alle unsere kleinen Urlaubsangewohnheiten. Die Antenne wünscht euch auf jeden Fall noch eine schöne Zeit.
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3: Mit Leo Melchersmann einen schönen Freitag zusammen. Die Aufsichts- und Dienstleistungsdirektion ADD mit Hauptsitz in Trier warnt davor, dass der Japankäfer durch Reisegepäck nach Rheinland-Pfalz gelangen könnte. Laut Pressemitteilung wurde vor kurzem eines dieser Tiere in einem Reisekoffer aus Italien entdeckt. Der Japankäfer wird als Quarantäneschädling eingestuft, weil er mehr als 400 Pflanzenarten befällt, darunter auch den Wein- und Obstbau. Der Direktion zufolge könne er somit erheblichen wirtschaftlichen Schaden anrichten. Das Tier ist kleiner als eine 1-Cent-Münze und hat einen bronzefarbenen und grünen Panzer. Wer einen Japankäfer bei sich entdeckt, wird gebeten, diesen einzufangen und die ADD zu benachrichtigen. Die Stadt Trier weist darauf hin, dass sogenannte Auffahrhilfen an Bordsteinen nicht erlaubt sind und fordert die Eigentümer auf, sie bis zum 31. August wieder abzubauen. Laut Pressemitteilung würden nach der Frist die Rampen durch die Stadt entfernt werden. Begründet wird das Verbot mit dem Schutz aller Verkehrsteilnehmer. Über Auffahrhilfen könnten Fußgänger stolpern und auch für Personen mit einem Rollator oder einem Fahrrad könnten die Vorrichtungen gefährlich werden. Außerdem würden sie Reinigungs- und Winterdienstarbeiten stören. Wer einen schlecht erreichbaren privaten Parkplatz hat, kann eine Bordsteinabsenkung per E-Mail bei der Stadt beantragen. Die Gewerkschaft Nahrung, Genuss, Gaststätten, NGG in Trier kritisiert die Pläne der Bundesregierung, den 8-Stunden-Tag abzuschaffen. In einer Pressemitteilung erklärt Geschäftsführer Jerome Franz, dass dann für Eltern jede Planung bei der Kinderbetreuung zusammenbreche. Demnach seien Kita-Öffnungszeiten und Arbeitszeiten meistens aufeinander abgestimmt, was nach dem geplanten Arbeitszeitgesetz nicht mehr möglich wäre. Eine Aufweichung des 8-Stunden-Tags wäre Franz zufolge auch ein Problem für Menschen, die zu Hause ihre Angehörigen pflegen. Längere Arbeitszeiten seien zudem ein Risiko für die Gesundheit und könnten Schlafstörungen, Herz-Kreislauf-Erkrankungen und Burnout verursachen. Der Caritas-Verband Trier bereitet sich auf neue Krisen vor und gründet dafür das Referat für Krisen- und Katastrophenmanagement. Nach Angaben des SWR hat der Verband bereits bei den 65 Einrichtungen der Caritas in der Region angefragt, wie diese auf Krisen vorbereitet sind. Zudem gibt es einen Allgefahren-Ansatz, der alle möglichen Katastrophen und Ursachen berücksichtigen soll. Außerdem sollen die Zuständigkeiten innerhalb des Caritas-Verbands eindeutiger geregelt werden. Das Projekt wird wissenschaftlich begleitet vom Netzwerk Transformationswissen für die Katastrophenhilfe. Das Referat für Krisen- und Katastrophenmanagement entsteht aus der Fluthilfekoordination aus dem Jahr 2021, die Ende des Jahres eingestellt wird. Und das Beste kommt zum Schluss. Auch in diesem Jahr hat in den letzten 3 Wochen der Sommerferien wieder die historische Spielstadt Augusta Treverorum geöffnet. Das hat die Stadt bekannt gegeben. Auf spielerische Art und Weise können Kinder zwischen 6 und 14 Jahren erleben, wie das Stadtleben in Trier zur Römerzeit ausgesehen hat. Sie können verschiedene antike handwerkliche Berufe ausprobieren und mit Spielgeld Waren kaufen. Die Spielstadt hat noch bis zum 7. August geöffnet. Die Teilnahme ist kostenlos.
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4: So, das kleine Sommerloch ist jetzt zu Ende. Heute wird's wieder heiß. 27 Grad sind wieder gemeldet. Das heißt, kurze Sachen anziehen, ganz viel Wasser trinken und natürlich die Badesachen einpacken. Heute nach der Arbeit gehen wir auf den Freitag mal ins Schwimmbad.
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4: Es ist gerade nicht viel los auf den Trierer Straßen. Ich wünsche euch also eine gute und sichere Fahrt.
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4: Es wird geknipst auf der A64 an der Anschlussstelle zur B53 hinter der Abfahrt Trier in Richtung Trier-Ehrang. Da fahrt ihr bitte 80. Ansonsten steht noch ein Blitzer am Kranenufer in Richtung Stadtauswärts. Passt hier ein bisschen auf, da sind 50 erlaubt.
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1: Wir begrüßen die kleine Mathilda hier bei uns in Trier. Dein Name kommt aus dem Althochdeutschen und heißt so viel wie die starke Heldin. Für viele eine musikalische Heldin ist Jennifer Lopez. Pop-Superstar J-Lo teilt sich mit dir den Geburtstag und wird heute 57 Jahre alt. Wir wünschen euch beiden alles Gute.
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1: Ich bin David Riemer. Bundeskanzler Merz baut nach dem Rücktritt von Jens Spahn seine Regierung und auch die CDU-Parteiführung um. Kanzleramtschef Frei soll neuer Unionsfraktionschef werden. Gesundheitsministerin Waken wechselt dafür ins Kanzleramt. CDU-Generalsekretär Linnemann soll Gesundheitsminister und damit Nachfolger Spahns werden. Merz kündigte außerdem an:
2: Es wird weitere Veränderungen im Bundeskabinett geben. Darüber werde ich zu gegebener Zeit Sie informieren. Aber diese Entscheidungen brauchen nicht zuletzt angesichts der Sommerpause noch ein paar Tage und vielleicht auch mehr Zeit. Entscheide ich aber ohne Zeitdruck und mit der gebotenen Sorgfalt und den Gesprächen, die dazu notwendig sind.
1: Heute war bekannt geworden, dass Bundesverkehrsminister Schnieder seinen Posten räumen muss. Das erfuhr die dpa aus Partei und Koalitionskreisen. US-Präsident Trump gibt nicht auf. Heute läuft der gesetzliche Rahmen für globale Zölle aus. Nun hat er eine neue Grundlage für Importgebühren gefunden. Trump will auf die Einfuhren von 60 Handelspartnern einen Zoll von 10 bzw. 12,5% erheben. Darunter fallen auch bestimmte Produkte aus der Europäischen Union.
3: Pünktlich mit Ablauf der Frist für die bisherigen globalen Zölle um 6 Uhr morgens deutscher Zeit setzt Trump die neuen Abgaben in Kraft. Diese Zölle nun sollen juristisch unanfechtbar sein. Mit einer neuen und sehr abstrusen Begründung, angeblich unzureichenden Maßnahmen gegen Zwangsarbeit in vielen Ländern. Je nach Handelspartner werden Zölle von 10 bis 12,5% fällig. Die Europäische Union wird da gemeinsam mit Taiwan, Japan und der Schweiz genannt. Aus den USA, Tina Eck.
1: Der Volkswagen-Konzern hat im zweiten Quartal erneut deutlich weniger Gewinn gemacht. Das Konzernergebnis sank von April bis Juni um fast 33% auf rund 1,5 Milliarden Euro. Auch die Auslieferungen gingen konzernweit um fast 9% zurück. In China brachen die Verkäufe sogar um mehr als ein Drittel ein. Unternehmenschef Blume plant deshalb weitere Sparmaßnahmen mit deutlichen Einschnitten. Kurz vor der Vorstellung des neuen Bundestrainers Jürgen Klopp hat der Deutsche Fußballbund einem Medienbericht zufolge die nächste Top-Personalie geklärt. Demnach wird Per Mertesacker ab dem 1. Januar 2027 Geschäftsführer Sport. Andreas Rettig, der zum Jahresende ausscheidet, soll ihn bis dahin einarbeiten.
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4: Ich bin Leo Melchersmann. Die Aufsichts- und Dienstleistungsdirektion ADD mit Hauptsitz in Trier warnt davor, dass der Japankäfer durch Reisegepäck nach Rheinland-Pfalz gelangen könnte. Laut Pressemitteilung wurde vor kurzem eines dieser Tiere in einem Reisekoffer aus Italien entdeckt. Der Japankäfer wird als Quarantäneschädling eingestuft, weil er mehr als 400 Pflanzenarten befällt, darunter auch den Wein- und Obstbau. Der Direktion zufolge könne er somit erheblichen wirtschaftlichen Schaden anrichten. Das Tier ist kleiner als eine 1-Cent-Münze und hat einen bronzefarbenen und grünen Panzer. Wer einen Japankäfer bei sich entdeckt, wird gebeten, diesen einzufangen und die ADD zu benachrichtigen.
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5: Die sommerlichen Temperaturen, die kehren jetzt hier zurück zu uns in Trier. Heute bis zu 27 Grad und den ganzen Tag keine Wolken in Sicht. Den ganzen Tag nur Sonne und übers Wochenende wird es auch erstmal wieder warm. Morgen bis zu 30 Grad und Sonntag und Montag kommen dann vereinzelt ein paar Wolken dazu. Die können ein bisschen Regen mitbringen. Das Ganze dann bei bis zu 26 Grad.
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5: Gute Nachrichten von den Straßen, es ist gerade alles frei. Kommt gut und sicher neuer Ziel.
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5: Achtung bitte auf der A64 an der Anschlussstelle zur B53 hinter der Abfahrt Trier. Wenn ihr in Richtung Trier-Ehrang unterwegs seid, da ist 80 erlaubt. Dann, wenn ihr vom Wasserweg in Richtung Zeughausstraße unterwegs seid, auf der Paulinstraße, da ist 30 erlaubt. Nach wie vor haben wir den Blitzeranhänger am Kranufer, da ist 50. Und die beiden letzten Blitzer sind immer noch auf der B51 bei Gilsem. Wenn ihr da von Bitburg Richtung Trier unterwegs seid, da ist 100. Und ebenfalls 100 ist auf der B51, wenn ihr vom Flugplatz in Richtung Bitburg unterwegs seid. Also da bitte auch langsam fahren. Wenn ihr noch was gesehen habt, dann gebt mir das doch gerne durch über die 0651 462 884 und die 0.
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5: Es ist kurz nach 10 an diesem Freitag. Hallöchen, liebe Trierer, wir haben es endlich geschafft. Eine neue Woche ist rum und da wird es auch Zeit, mal wieder zu schauen, was die Woche über eigentlich so los war. Das machen wir in knapp 10 Minuten zusammen bei unserem Wochenrückblick. Jetzt gibt's aber erstmal Musik auf die Ohren. Da habe ich unter anderem am Start Michael Schulte mit Beautiful Reason und den Anfang, den macht jetzt Wagner mit Call Me.
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0: Happy Friday, liebe Trierer. Endlich steht das wohlverdiente Wochenende wieder an und deswegen lassen wir die Woche nochmal Revue passieren.
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2: Happy Friday, liebe Trierer. Endlich steht das wohlverdiente Wochenende wieder an und deswegen lassen wir die Woche mal gemeinsam Revue passieren. Geblitzt mit 86 km/h zu schnell? Das hat diese Woche ein bislang unbekannter Motorradfahrer auf der B51 geschafft. Der Fahrer wurde am Dienstagabend bei erlaubten 100 mit 186 km/h von einem Blitzanhänger geknipst. Ihm droht jetzt ein Bußgeld von 700 Euro, 2 Punkten in Flensburg und ein 3-monatiges Fahrverbot. Und Tipps fürs nächste Mal habe ich auch noch, der Nürburgring ist nicht so weit weg und in Zukunft einfach unseren Blitzer-Service hören, dann kann man sich sehr viel Geld und Ärger sparen. Schlechte Nachrichten gibt's auch für alle Sekt-Gabis, die mal wieder mit ihrer Mädelsgruppe einen Ausflug mit der Bahn planen. In Zukunft könnte es nämlich passieren, dass ihr samt Piccolos vom Gelände geschmissen werdet. Die Deutsche Bahn will nämlich bundesweit ein Alkoholverbot an allen Bahnhöfen einführen. Bei Verstößen droht ein direkter Platzverweis und bei Wiederholungstäter sogar ein Hausverbot. Positiv ist aber, das Verbot hat an anderen Bahnhöfen bereits für eine Reduzierung des Mülls und der Kriminalität gesorgt. Und wenn ihr euch trotzdem einen hinter die Rüstung römern wollt, wartet damit einfach, bis ihr im Zug sitzt. Und für alle Schüler gab es diese Woche auch noch eine spitze Nachricht, denn die Stadt Trier hat scheinbar auch endlich mal begriffen, dass der Hitzeschutz in Schulen überarbeitet werden sollte. In allen 36 Schulgebäuden der Stadt soll geprüft werden, welche Maßnahmen es bereits gibt und wo Anpassungen oder Investitionen gemacht werden müssen. Einen genauen Zeitplan und Finanzierungsbände gibt es aber noch nicht. Zu der Forderung des Schulelternbeirates, Klimaanlagen einzubauen, hat sich die Stadt bisher nicht geäußert. Naja, besser spät als nie, kann man da sagen. Das Saunieren im Klassenzimmer hat also hoffentlich bald ein Ende. In diesem Sinne, genießt euer Wochenende und bis nächste Woche.
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1: Mit Leo Melchersmann einen schönen Freitag zusammen. Die Aufsichts- und Dienstleistungsdirektion ADD mit Hauptsitz in Trier warnt davor, dass der Japankäfer durch Reisegepäck nach Rheinland-Pfalz gelangen könnte. Laut Pressemitteilung wurde vor kurzem eines dieser Tiere in einem Reisekoffer aus Italien entdeckt. Der Japankäfer wird als Quarantäneschädling eingestuft, weil er mehr als 400 Pflanzenarten befällt, darunter auch den Wein- und Obstbau. Der Direktion zufolge könne er somit erheblichen wirtschaftlichen Schaden anrichten. Das Tier ist kleiner als eine 1-Cent-Münze und hat einen bronzefarbenen und grünen Panzer. Wer einen Japankäfer bei sich entdeckt, wird gebeten, diesen einzufangen und die ADD zu benachrichtigen. Die Stadt Trier weist darauf hin, dass sogenannte Auffahrhilfen an Bordsteinen nicht erlaubt sind und fordert die Eigentümer auf, sie bis zum 31. August wieder abzubauen. Laut Pressemitteilung würden nach der Frist die Rampen durch die Stadt entfernt werden. Begründet wird das Verbot mit dem Schutz aller Verkehrsteilnehmer. Über Auffahrhilfen könnten Fußgänger stolpern und auch für Personen mit einem Rollator oder einem Fahrrad könnten die Vorrichtungen gefährlich werden. Außerdem würden sie Reinigungs- und Winterdienstarbeiten stören. Wer einen schlecht erreichbaren privaten Parkplatz hat, kann eine Bordsteinabsenkung per E-Mail bei der Stadt beantragen. Die Gewerkschaft Nahrung, Genuss, Gaststätten, NGG in Trier kritisiert die Pläne der Bundesregierung, den 8-Stunden-Tag abzuschaffen. In einer Pressemitteilung erklärt Geschäftsführer Jerome Franz, dass dann für Eltern jede Planung bei der Kinderbetreuung zusammenbreche. Demnach seien Kita-Öffnungszeiten und Arbeitszeiten meistens aufeinander abgestimmt, was nach dem geplanten Arbeitszeitgesetz nicht mehr möglich wäre. Eine Aufweichung des 8-Stunden-Tags wäre Franz zufolge auch ein Problem für Menschen, die zu Hause ihre Angehörigen pflegen. Längere Arbeitszeiten seien zudem ein Risiko für die Gesundheit und könnten Schlafstörungen, Herz-Kreislauf-Erkrankungen und Burnout verursachen. Der Caritas-Verband Trier bereitet sich auf neue Krisen vor und gründet dafür das Referat für Krisen- und Katastrophenmanagement. Nach Angaben des SWR hat der Verband bereits bei den 65 Einrichtungen der Caritas in der Region angefragt, wie diese auf Krisen vorbereitet sind. Zudem gibt es einen Allgefahrenansatz, der alle möglichen Katastrophen und Ursachen berücksichtigen soll. Außerdem sollen die Zuständigkeiten innerhalb des Caritas-Verbands eindeutiger geregelt werden. Das Projekt wird wissenschaftlich begleitet vom Netzwerk Transformationswissen für die Katastrophenhilfe. Das Referat für Krisen- und Katastrophenmanagement entsteht aus der Fluthilfekoordination aus dem Jahr 2021, die Ende des Jahres eingestellt wird. Und das Beste kommt zum Schluss. Auch in diesem Jahr hat in den letzten 3 Wochen der Sommerferien wieder die historische Spielstadt Augusta Treverorum geöffnet. Das hat die Stadt bekannt gegeben. Auf spielerische Art und Weise können Kinder zwischen 6 und 14 Jahren erleben, wie das Stadtleben in Trier zur Römerzeit ausgesehen hat. Sie können verschiedene antike handwerkliche Berufe ausprobieren und mit Spielgeld Waren kaufen. Die Spielstadt hat noch bis zum 7. August geöffnet. Die Teilnahme ist kostenlos.
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2: Die sommerlichen Temperaturen, die kehren jetzt hier zurück zu uns in Trier. Heute bis zu 27 Grad und den ganzen Tag keine Wolken in Sicht. Den ganzen Tag nur Sonne und übers Wochenende wird es auch erstmal wieder warm. Morgen bis zu 30 Grad und Sonntag und Montag kommen dann vereinzelt ein paar Wolken dazu. Die können ein bisschen Regen mitbringen. Das Ganze dann bei bis zu 26 Grad.
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2: Gute Nachrichten von den Straßen, es ist gerade alles frei. Kommt gut und sicher in euer Ziel.
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2: Achtung bitte auf der A64 an der Anschlussstelle zur B53 hinter der Abfahrt Trier. Wenn ihr in Richtung Trier-Ehrang unterwegs seid, da ist 80 erlaubt. Dann, wenn ihr vom Wasserweg in Richtung Zeughausstraße unterwegs seid, auf der Paulinstraße, da ist 30 erlaubt. Nach wie vor haben wir den Blitzeranhänger am Kranufer, da ist 50. Und die beiden letzten Blitzer sind immer noch auf der B51 bei Gilsem. Wenn ihr da von Bitburg Richtung Trier unterwegs seid, da ist 100. Und ebenfalls 100 ist auf der B51, wenn ihr vom Flugplatz in Richtung Bitburg unterwegs seid. Also da bitte auch langsam fahren. Wenn ihr noch was gesehen habt, dann gebt mir das doch gerne durch über die 0651 462 884 und die 0.
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4: Nach dem spürbaren Einknicken des DAX gestern geht es heute gut los am deutschen Aktienmarkt. Am Vormittag gewinnt der DAX zunächst 0,6% auf 24.901 Punkte. Also ist erst einmal eine Stabilisierung angesagt. Wie nachhaltig die sein wird, bleibt allerdings abzuwarten, zumal US-Präsident Trump einmal mehr mit neuen Zolldrohungen gegen verschiedene Länder auf sich aufmerksam macht. Die Anlegerfavoriten heißen zunächst SAP, Siemens Energy, Rheinmetall und die Commerzbank-Aktie. Auf der Verliererseite befinden sich dagegen Adidas, Deutsche Telekom und Volkswagen. Der Euro zeigt sich am Vormittag mit einem $1,13,90 auf abgeschwächtem Niveau stabil. Aus Frankfurt, Klaus Bente.
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0: So klingen die besten Hits aller Zeiten hier bei der Antenne Trier. Ich bin Leonie, einen schönen Freitag euch. Einmal kurz beim Sonnenbaden eingeschlafen oder den Nacken beim Spaziergang vergessen und schon ist er da, der Sonnenbrand. Wenn die Haut rot glüht und brennt, suchen viele nach schneller Linderung, aber hilft der Griff zum Hausmittel aus dem Kühlschrank wirklich oder schaden wir der Haut damit nur noch mehr? Das klären wir jetzt im Alltagscheck.
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0: Mein Kollege Tim hat sich die besten Erste-Hilfe-Maßnahmen mal angeschaut. Tim, der absolute Klassiker bei Sonnenbrand. Das ist ja Quark oder Joghurt auf die rote Haut zu schmieren. Ist das denn wirklich so eine gute Idee?
2: Das ist tatsächlich ein zweischneidiges Schwert. Im ersten Moment fühlt sich Quark wunderbar an, weil er die Hitze aus der Haut zieht und kühlt. Das Problem ist aber, sobald der Quark auf der heißen Haut antrocknet, zieht er sich zusammen und schließt die Hitze darunter erst recht ein. Viel schlimmer noch, Quark enthält Milchsäurebakterien. Wenn die Haut durch den Sonnenbrand bereits kleine Risse oder Bläschen hat, können diese Bakterien in die Wunde gelangen und schwere Infektionen auslösen. Mein persönlicher Rat an euch, Finger weg von Milchprodukten. Wer kühlen will, nutzt lieber feuchte, kühle Umschläge mit Leitungswasser oder abgekühltem Kamillentee.
0: Und was kann man tun, wenn das Kühlen alleine nicht mehr reicht, um den Schmerz zu lindern?
2: Wenn die Haut spannt und brennt, sind feuchtigkeitsspendende Lotion mit Aloe Vera oder Pathenol super, denn sie unterstützen die Regeneration. Wichtig ist auch, extrem viel trinken, denn ein Sonnenbrand entzieht dem gesamten Körper Wasser. Bei starken Schmerzen kann eine Ibuprofen-Tablette helfen, da sie zusätzlich entzündungshemmend wirkt. Absolut tabu ist es übrigens, Blasen aufzustechen oder sich schälende Hautfetzen abzuziehen. Das erhöht das Infektionsrisiko massiv und bei Brandblasen, Fieber, Kreislaufproblemen oder Schüttelfrost sollte man gar nicht erst selbst herumdoktern und direkt zum Arzt gehen.
0: Danke dir, Tim, und den nächsten Alltagscheck, den gibt's dann am Montag wieder. Habt ein schönes Wochenende.
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1: Ich bin David Riemer. Der Rücktritt von Jens Spahn als Unionsfraktionschef hat ein Personalkarussell ausgelöst. Bundeskanzler Merz äußerte sich am Vormittag zur geplanten Kabinettsumbildung. Die Unionsfraktionsspitze geht an den bisherigen Kanzleramtschef frei.
2: Mitten in der parlamentarischen Sommerpause kommt es zu einem großen Stühlerücken. Kanzler Merz kam nicht alleine zum Statement, sondern auch mit den wechselnden Kollegen. Gesundheitsministerin Wacken wird künftig das Kanzleramt leiten. Merz lobte sie als harte Verhandlerin. CDU-General Linnemann, den der Kanzler als standfest und reformwillig zugleich bezeichnete, wird neuer Gesundheitsminister und Digitalstaatssekretär Amthor kümmert sich künftig um Bund-Länder-Beziehungen. Kanzler Merz will den Moment auch für weitere Wechsel im Kabinett nutzen, diese will er aber erst später verkünden. Medien hatten zuvor berichtet, dass Verkehrsminister Schnieder seinen Posten räumen soll. Aus Berlin, Ursula Winkler.
1: Der Volkswagen-Konzern hat im zweiten Quartal erneut deutlich weniger Gewinn gemacht. Das Konzernergebnis sank von April bis Juni um fast 33% auf rund 1,5 Milliarden Euro. Auch die Auslieferungen gingen konzernweit um fast 9% zurück. In China brachen die Verkäufe sogar um mehr als ein Drittel ein. VW-Chef Blume plant deshalb weitere Sparmaßnahmen mit deutlichen Einschnitten. Wegen der schweren Waldbrände hat Spanien für die Umgebung der Hauptstadt Madrid und eine weitere Region den Notstand ausgerufen. Das Innenministerium entsendet weitere Kräfte zur Bekämpfung der Flammen. Mehr als 11.500 Menschen mussten ihre Häuser verlassen, die meisten im Großraum Madrid. Die Feuer sind weiter außer Kontrolle. Größere Brände gibt es auch in Frankreich und in Italien. Der Deutsche Fußballbund lädt heute zu einer Pressekonferenz. Das Thema dürfte klar sein, die Verpflichtung von Jürgen Klopp als Bundestrainer. Sein Name wurde in der Einladung zwar nicht genannt, doch das hat nur formale Gründe.
3: Vor der Pressekonferenz tagen noch die DFB-Gremien. Sie müssen Klopps Vertrag noch absegnen, aber das ist nur eine Formalität. Offenbar soll das Papier über 4 Jahre laufen, also bis zur nächsten Weltmeisterschaft. Als sicher gilt auch, dass Klopp seine langjährigen Co-Trainer Piet Krawitz und Pep Leinders zum DFB mitbringen wird. Und offenbar soll auch sein ehemaliger Dortmunder Spieler Sven Bender zum Trainerteam gehören. Thomas Thonfeld, Sportredaktion.
1: Klopps Länderspielpremiere als Bundestrainer wird Ende September in der Nations League beim Auswärtsspiel gegen die Niederlande sein.
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4: Ich bin Leo Melchersmann. Die Stadt weist darauf hin, dass sogenannte Auffahrhilfen an Bordsteinen nicht erlaubt sind und fordert die Eigentümer auf, sie bis zum 31. August wieder abzubauen. Laut Pressemitteilung würden nach der Frist die Rampen durch die Stadt entfernt werden. Begründet wird das Verbot mit dem Schutz aller Verkehrsteilnehmer. Über Auffahrhilfen könnten Fußgänger stolpern und auch für Personen mit einem Rollator oder einem Fahrrad könnten die Vorrichtungen gefährlich werden. Wer einen schlecht erreichbaren privaten Parkplatz hat, kann eine Bordsteinabsenkung per E-Mail bei der Stadt beantragen.
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5: Die sommerlichen Temperaturen, die kehren jetzt hier zurück zu uns in Trier. Heute bis zu 27 Grad und den ganzen Tag keine Wolken in Sicht. Den ganzen Tag nur Sonne und übers Wochenende wird es auch erstmal wieder warm. Morgen bis zu 30 Grad und Sonntag und Montag kommen dann vereinzelt ein paar Wolken dazu. Die können ein bisschen Regen mitbringen. Das Ganze dann bei bis zu 26 Grad.
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5: Gute Nachrichten von den Straßen, das ist gerade alles frei. Kommt gut und sicher in euer Ziel.
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5: Achtung bitte auf der A64 an der Anschlussstelle zur B53 hinter der Abfahrt Trier. Wenn ihr in Richtung Trier-Ehrang unterwegs seid, da ist 80 erlaubt. Dann, wenn ihr vom Wasserweg in Richtung Zeughausstraße unterwegs seid, auf der Paulinstraße, da ist 30 erlaubt. Nach wie vor haben wir den Blitzeranhänger am Kranufer, da ist 50. Und die beiden letzten Blitzer sind immer noch auf der B51 bei Gilsem. Wenn ihr da von Bitburg Richtung Trier unterwegs seid, da ist 100. Und ebenfalls 100 ist auf der B51, wenn ihr vom Flugplatz in Richtung Bitburg unterwegs seid. Also da bitte auch langsam fahren. Wenn ihr noch was gesehen habt, dann gebt mir das doch gerne durch über die 0651 462 884 und die 0.
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5: Kurz nach 11 hier bei der Antenne Trier. Ich bin Leonie. Hallöchen an diesem Freitag. Ich habe heute natürlich auch wieder die besten Hits aller Zeiten für euch am Start. Und da habe ich unter anderem zwei Musikikonen aus wirklich unterschiedlichen Jahrzehnten, die zusammen aber einen wirklich mega, mega guten Song gemacht haben. Elton John zusammen mit Dua Lipa Cold Heart. Den spiele ich euch noch in den nächsten 10 Minuten. Und den Anfang, den macht jetzt Eddie Money mit Take Me Home Tonight.
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0: letzten Samstag der CSD bei uns in Trier. Mein Kollege Leo war mittendrin und hat mit einigen Menschen auf der großen Pride-Demo gesprochen. Mit dabei war auch Damir von der feministischen Vernetzung Trier. Ihr macht ja wirklich viel und habt auch eine AG zum Thema Rechte für Transpersonen. Erzähl uns doch gerne mal mehr.
1: Also die AG trifft sich einmal im Monat im Friedens- und Umweltzentrum. Und jedes Jahr organisieren wir etwas zum Trans Day of Remembrance, also eine Mahnwache, um an verstorbene, ermordete und suizidierte Transmenschen zu gedenken. Dann machen wir einmal im Jahr am 31.03. etwas zum Thema Transsichtbarkeit. Und dann sind wir auch immer beim CSD.
0: Also wirklich wichtige Termine, die ihr organisiert. Du hast gerade das Thema Sichtbarkeit schon angesprochen. Was bedeutet Sichtbarkeit denn für dich?
1: Also Sichtbarkeit ist für mich eine zweischneidige Sache. Gute Sichtbarkeit bedeutet, ich kann offen sagen, hallo, ich bin queer, ich bin trans, ich bin bisexuell, ich bin polyamor und das wird akzeptiert, das ist normal, das ist okay, das ist einfach ein normaler Teil der Gesellschaft. Schlechte Sichtbarkeit ist, wenn ich Angst davor haben muss, dass Leute herausfinden, dass ich zum Beispiel trans bin. Wenn ich weiß, Menschen nehmen mich als männlich wahr, aber sobald sie wissen, dass ich trans bin, sind sie so, bist du nicht eigentlich eine Frau? Was bedeutet das eigentlich? So, das ist halt eher schlechte Sichtbarkeit, dann will ich mich lieber verstecken.
0: Und wie erlebst du Trier? Man hört ja oft von Safe Spaces. Würdest du sagen, die gibt es hier?
1: Wir haben den Begriff Safer Spaces. Das sind Spaces, die halt safer sind als der Normalfall, aber trotzdem nicht komplett safe. Ich würde sagen, nein. Komplett safe Spaces haben wir nicht, weil wir tragen alle Sexismus und Queerphobie und Rassismus in uns leider drin, weil wir eben alle in dieser Gesellschaft groß geworden sind. Und es ist sehr, sehr schwer, das abzubauen, selbst wenn man das eigentlich möchte.
0: Ja, es liegt also noch einiges an Arbeit vor uns, damit wir uns alle offen begegnen können. Wer kann denn alles zu euch kommen?
1: Alle Menschen. Also Feminismus geht alle was an. Jeder Mensch hat davon zu gewinnen, wenn wir das Patriarchat bekämpfen. Männer, Frauen, nicht-binäre Leute. Das Patriarchat unterdrückt absolut jede Person und Sexismus ist einfach für alle scheiße. Für manche mehr als für andere, aber grundsätzlich haben alle was zu gewinnen, wenn sie sich feministisch engagieren.
0: Und wenn ihr euch jetzt engagieren möchtet, dann schaut doch gerne mal nach der feministischen Vernetzung Trier. Ihr findet sie auf fem-vernetzung.de, Insta oder auch Facebook.
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1: Mit Leo Melchersmann einen schönen Freitag zusammen. Die Aufsichts- und Dienstleistungsdirektion ADD mit Hauptsitz in Trier warnt davor, dass der Japankäfer durch Reisegepäck nach Rheinland-Pfalz gelangen könnte. Laut Pressemitteilung wurde vor kurzem eines dieser Tiere in einem Reisekoffer aus Italien entdeckt. Der Japankäfer wird als Quarantäneschädling eingestuft, weil er mehr als 400 Pflanzenarten befällt, darunter auch den Wein- und Obstbau. Der Direktion zufolge könne er somit erheblichen wirtschaftlichen Schaden anrichten. Das Tier ist kleiner als eine 1-Cent-Münze und hat einen bronzefarbenen und grünen Panzer. Wer einen Japankäfer bei sich entdeckt, wird gebeten, diesen einzufangen und die ADD zu benachrichtigen. Die Stadt Trier weist darauf hin, dass sogenannte Auffahrhilfen an Bordsteinen nicht erlaubt sind und fordert die Eigentümer auf, sie bis zum 31. August wieder abzubauen. Laut Pressemitteilung würden nach der Frist die Rampen durch die Stadt entfernt werden. Begründet wird das Verbot mit dem Schutz aller Verkehrsteilnehmer. Über Auffahrhilfen könnten Fußgänger stolpern und auch für Personen mit einem Rollator oder einem Fahrrad könnten die Vorrichtungen gefährlich werden. Außerdem würden sie Reinigungs- und Winterdienstarbeiten stören. Wer einen schlecht erreichbaren privaten Parkplatz hat, kann eine Bordsteinabsenkung per E-Mail bei der Stadt beantragen. Die Gewerkschaft Nahrung, Genuss, Gaststätten, NGG in Trier kritisiert die Pläne der Bundesregierung, den 8-Stunden-Tag abzuschaffen. In einer Pressemitteilung erklärt Geschäftsführer Jerome Franz, dass dann für Eltern jede Planung bei der Kinderbetreuung zusammenbreche. Demnach seien Kita-Öffnungszeiten und Arbeitszeiten meistens aufeinander abgestimmt, was nach dem geplanten Arbeitszeitgesetz nicht mehr möglich wäre. Eine Aufweichung des 8-Stunden-Tags wäre Franz zufolge auch ein Problem für Menschen, die zu Hause ihre Angehörigen pflegen. Längere Arbeitszeiten seien zudem ein Risiko für die Gesundheit und könnten Schlafstörungen, Herz-Kreislauf-Erkrankungen und Burnout verursachen. Der Caritasverband Trier bereitet sich auf neue Krisen vor und gründet dafür das Referat für Krisen- und Katastrophenmanagement. Nach Angaben des SWR hat der Verband bereits bei den 65 Einrichtungen der Caritas in der Region angefragt, wie diese auf Krisen vorbereitet sind. Zudem gibt es einen Allgefahrenansatz, der alle möglichen Katastrophen und Ursachen berücksichtigen soll. Außerdem sollen die Zuständigkeiten innerhalb des Caritasverbands eindeutiger geregelt werden. Das Projekt wird wissenschaftlich begleitet vom Netzwerk Transformationswissen für die Katastrophenhilfe. Das Referat für Krisen- und Katastrophenmanagement entsteht aus der Fluthilfekoordination aus dem Jahr 2021, die Ende des Jahres eingestellt wird. Und das Beste kommt zum Schluss. Auch in diesem Jahr hat in den letzten 3 Wochen der Sommerferien wieder die historische Spielstadt Augusta Treverorum geöffnet. Das hat die Stadt bekannt gegeben. Auf spielerische Art und Weise können Kinder zwischen 6 und 14 Jahren erleben, wie das Stadtleben in Trier zur Römerzeit ausgesehen hat. Sie können verschiedene antike handwerkliche Berufe ausprobieren und mit Spielgeld Waren kaufen. Die Spielstadt hat noch bis zum 7. August geöffnet. Die Teilnahme ist kostenlos.
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2: Die sommerlichen Temperaturen, die kehren jetzt hier zurück zu uns in Trier. Heute bis zu 27 Grad und den ganzen Tag keine Wolken in Sicht. Den ganzen Tag nur Sonne und übers Wochenende wird es auch erstmal wieder warm. Morgen bis zu 30 Grad und Sonntag und Montag kommen dann vereinzelt ein paar Wolken dazu. Die können ein bisschen Regen mitbringen. Das Ganze dann bei bis zu 26 Grad.
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2: Gute Nachrichten von den Straßen, es ist gerade alles frei. Kommt gut und sicher neuer Ziel.
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2: Achtung bitte auf der A64 an der Anschlussstelle zur B53 hinter der Abfahrt Trier. Wenn ihr in Richtung Treherang unterwegs seid, da ist 80 erlaubt. Dann, wenn ihr vom Wasserweg in Richtung Zeughausstraße unterwegs seid, auf der Paulinstraße, da ist 30 erlaubt. Nach wie vor haben wir den Blitzeranhänger am Kranufer, da ist 50. Und die beiden letzten Blitzer sind immer noch auf der B51 bei Gilsem. Wenn ihr da von Bitburg Richtung Trier unterwegs seid, da ist 100. Und ebenfalls 100 ist auf der B51, wenn ihr vom Flugplatz in Richtung Bitburg unterwegs seid. Also da bitte auch langsam fahren. Wenn ihr noch was gesehen habt, dann gebt mir das doch gerne durch über die 0651 462 884 und die 0.
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1: 24. Juni 1985. Madonna steigt mit Crazy for You in die Charts ein. Ursprünglich wird dieser Song geschrieben für den Film Vision Quest. In diesem Film kommt Madonna auch selbst vor. Sie spielt eine Sängerin in einem Restaurant und performt den Song auch im Film. Nach dem Erfolg des Songs wird der Film in einigen europäischen Ländern auch in Crazy for You umbenannt. So kann Madonnas Song einfach besser vermarktet werden und der Film natürlich auch. Die Nummer wird geschrieben, bevor klar ist, dass Madonna sie überhaupt singen wird. Madonna ist zu dem Zeitpunkt auch noch relativ unbekannt. Man hat höchstens mal von Material Girl gehört. Als die Songschreiber dann erfahren, Madonna wird die Sängerin ihres Songs, sind sie erstmal ziemlich skeptisch. Das kleine Material Girl soll diesen Song singen? Kann sie das denn überhaupt? Aber kaum ist Crazy for You draußen, beweist Madonna, sie kann singen. Und das sogar richtig gut. Die Nummer weckt auch heute nämlich noch tiefe Gefühle. Sie ist eben einfach ein herrlich romantischer Popsong.

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1: Ich bin David Riemer. Jetzt ist es offiziell, Jürgen Klopp übernimmt den Neuaufbau der deutschen Fußballnationalmannschaft. Der 59-Jährige tritt die Nachfolge des bei der WM gescheiterten Julian Nagelsmann an. Offizieller Vertragsbeginn ist der 15. August. Der DFB hat ihn bis zur WM 2030 gebunden. Außerdem übernimmt Per Mertesacker ab Januar 2027 die Position des DFB-Geschäftsführers. Bundeskanzler Merz nutzt den Rücktritt von Unionsfraktionschef Jens Spahn für einen größeren Umbau seiner Regierung und auch der CDU-Parteiführung. Das Personalpaket, das er am Vormittag im Kanzleramt in Berlin vorstellte, fällt zunächst kleiner aus als erwartet.
2: Gesundheitsministerin Waken wird neue Kanzleramtschefin. Sie folgt auf Thorsten Frey, der an die Unionsfraktionsspitze wechseln soll. Das Gesundheitsministerium übernimmt noch Generalsekretär Linnemann. Er soll gleich die Pflegereform stemmen. Am Mittwoch sollen die neuen Bundesminister ernannt werden. Die Vereidigung ist für die erste Sitzungswoche des Bundestags im September geplant, also nach der Sommerpause. Und bis dahin kann es noch weitere Personalentscheidungen geben. Laut Merz ist der Umbau im Kabinett noch nicht abgeschlossen. Aus Berlin, Dirk Zeitler.
1: VW-Chef Blume will sein neues Sparpaket für den Konzern noch in diesem Jahr verabschieden. Diesen Zeitplan nannte er im Interview mit der deutschen Presseagentur. 4 Werke und bis zu 50.000 Stellen zusätzlich stehen auf der Kippe. Außerdem hat VW den nächsten Gewinneinbruch verkündet.
3: Vor allem Betriebsrat, Gewerkschaften und das Land Niedersachsen als Miteigentümer stemmen sich gegen noch mehr Jobabbau. Dass die Werke in Emden, Hannover, Zwickau oder der Tochter Audi in Neckarsulm ganz geschlossen werden, soll verhindert werden. Dass Handlungsbedarf besteht, zeigen erneut die Zahlen. Im zweiten Quartal ist der Konzerngewinn weiter um mehr als 30% auf 1,5 Milliarden Euro eingebrochen. Gegensteuern will VW-Chef Blume so: Verwaltung schrumpfen, Kapazitäten in den Werken abbauen, weniger Modelle anbieten. Jan-Henner Reitze, Nachrichtenredaktion.
1: Wegen der schweren Waldbrände hat Spanien für die Umgebung der Hauptstadt Madrid und eine weitere Region den Notstand ausgerufen. Das Innenministerium entsendet weitere Kräfte zur Bekämpfung der Flammen. Mehr als 11.500 Menschen mussten ihre Häuser verlassen, die meisten im Großraum Madrid. Die Feuer sind weiter außer Kontrolle. Größere Brände gibt es im Moment auch in Frankreich und in Italien.
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4: Ich bin Leo Melchersmann. Die Aufsichts- und Dienstleistungsdirektion ADD mit Hauptsitz in Trier warnt davor, dass der Japankäfer durch Reisegepäck nach Rheinland-Pfalz gelangen könnte. Laut Pressemitteilung wurde vor kurzem eines dieser Tiere in einem Reisekoffer aus Italien entdeckt. Der Japankäfer wird als Quarantäneschädling eingestuft, weil er mehr als 400 Pflanzenarten befällt, darunter auch den Wein- und Obstbau. Der Direktion zufolge könne er somit erheblichen wirtschaftlichen Schaden anrichten. Das Tier ist kleiner als eine 1-Cent-Münze und hat einen bronzefarbenen und grünen Panzer. Wer einen Japankäfer bei sich entdeckt, wird gebeten, diesen einzufangen und die ADD zu benachrichtigen.
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5: Die sommerlichen Temperaturen, die kehren jetzt hier zurück zu uns in Trier. Heute bis zu 27 Grad und den ganzen Tag keine Wolken in Sicht. Den ganzen Tag nur Sonne und übers Wochenende wird es auch erstmal wieder warm. Morgen bis zu 30 Grad und Sonntag und Montag kommen dann vereinzelt ein paar Wolken dazu. Die können ein bisschen Regen mitbringen. Das Ganze dann bei bis zu 26 Grad.
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5: Gute Nachrichten von den Straßen, es ist gerade alles frei. Kommt gut und sicher in euer Ziel.
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5: Achtung bitte auf der A64 an der Anschlussstelle zur B53 hinter der Abfahrt Trier. Wenn ihr in Richtung Trier-Ehrang unterwegs seid, da ist 80 erlaubt. Dann, wenn ihr vom Wasserweg in Richtung Zeughausstraße unterwegs seid, auf der Paulinstraße, da ist 30 erlaubt. Nach wie vor haben wir den Blitzeranhänger am Kranufer, da ist 50. Und die beiden letzten Blitzer sind immer noch auf der B51 bei Gilsem. Wenn ihr da von Bitburg Richtung Trier unterwegs seid, da ist 100. Und ebenfalls 100 ist auf der B51, wenn ihr vom Flugplatz in Richtung Bitburg unterwegs seid. Also da bitte auch langsam fahren. Wenn ihr noch was gesehen habt, dann gebt mir das doch gerne durch über die 0651 462 884 und die 0.
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5: Wie sieht's denn bei euch aus, liebe Trierer, an diesem Freitag? Habt ihr schon Pläne fürs Wochenende? Wenn nicht, kein Stress, wir gucken in knapp 10 Minuten mal drauf, was die Woche noch so abgeht, gerade jetzt am Wochenende bei unseren Veranstaltungstipps. Jetzt gibt's aber erstmal ein bisschen Musik auf die Ohren und da habe ich natürlich wieder die besten Hits aller Zeiten für euch am Start. Unter anderem Taylor Swift mit Post Malone, Fortnite und den Anfang. Den machen jetzt die Foreigner mit Say You Will.
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1: Musikalisch geht's los. Das Mosel Musikfestival startet heute bei uns mit einem echten Highlight. Das Kammerorchester Basel eröffnet zusammen mit Mandolinenstar Avi Avital die Saison. Von alter Musik auf historischen Instrumenten bis zu zeitgenössischer Musik ist alles dabei. Los geht's um 19 Uhr und Tickets bekommt ihr bei Tickets Regional. Übrigens praktisch, die Eintrittskarte gilt gleichzeitig als Bus- und Bahnticket im VRT-Gebiet. Für alle, die es lieber lauter mögen, läuft am Samstag schon zum 22. Mal das Highway to Kell Open Air Festival. Gestartet 2004 als kleines Szene-Event, ist das Festival heute ein fester Termin im regionalen Rock- und Metal-Kalender. Ehrenamtlich organisiert unter dem Motto von Fans für Fans. Mit Bands wie From Fall to Spring und Lost Zone ist das Line-Up auch diesmal wieder richtig stark besetzt. Neben cooler Live-Musik erwarten euch auch Foodtrucks. Und das Beste: Ein Teil des Erlöses geht dieses Jahr an den Club 51 International Trier, der sich für benachteiligte Kinder einsetzt. Rocken für den guten Zweck also. Im Sommer lieben wir es doch alle zu grillen. Was gibt's da also Besseres als einen Barbecue-Grillkurs, um bei der nächsten Grillparty mal so richtig zu glänzen? Am Sonntag habt ihr die Möglichkeit, genau das zu erleben. 6 Elemente vom Grill. Von Fisch bis Nachtisch zeigt euch Tommy von Tommys Teufelsküche und perfektes Dinnergewinner aus 2017, wie man ordentlich brutzelt. Obendrauf gibt's noch verschiedene Geschenke. Los geht's um 16 Uhr. Tickets bekommt ihr bei der Touristeninformation Information Trier und bei Ticket Regional.
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1: Mit Leo Melchersmann einen schönen Freitag zusammen. Die Aufsichts- und Dienstleistungsdirektion ADD mit Hauptsitz in Trier warnt davor, dass der Japankäfer durch Reisegepäck nach Rheinland-Pfalz gelangen könnte. Laut Pressemitteilung wurde vor kurzem eines dieser Tiere in einem Reisekoffer aus Italien entdeckt. Der Japankäfer wird als Quarantäneschädling eingestuft, weil er mehr als 400 Pflanzenarten befällt, darunter auch den Wein- und Obstbau. Der Direktion zufolge könne er somit erheblichen wirtschaftlichen Schaden anrichten. Das Tier ist kleiner als eine 1-Cent-Münze und hat einen bronzefarbenen und grünen Panzer. Wer einen Japankäfer bei sich entdeckt, wird gebeten, diesen einzufangen und die ADD zu benachrichtigen. Die Stadt Trier weist darauf hin, dass sogenannte Auffahrhilfen an Bordsteinen nicht erlaubt sind und fordert die Eigentümer auf, sie bis zum 31. August wieder abzubauen. Laut Pressemitteilung würden nach der Frist die Rampen durch die Stadt entfernt werden. Begründet wird das Verbot mit dem Schutz aller Verkehrsteilnehmer. Über Auffahrhilfen könnten Fußgänger stolpern und auch für Personen mit einem Rollator oder einem Fahrrad könnten die Vorrichtungen gefährlich werden. Außerdem würden sie Reinigungs- und Winterdienstarbeiten stören. Wer einen schlecht erreichbaren privaten Parkplatz hat, kann eine Bordsteinabsenkung per E-Mail bei der Stadt beantragen. Die Gewerkschaft Nahrung, Genuss, Gaststätten, NGG in Trier kritisiert die Pläne der Bundesregierung, den 8-Stunden-Tag abzuschaffen. In einer Pressemitteilung erklärt Geschäftsführer Jerome Franz, dass dann für Eltern jede Planung bei der Kinderbetreuung zusammenbreche. Demnach seien Kita-Öffnungszeiten und Arbeitszeiten meistens aufeinander abgestimmt, was nach dem geplanten Arbeitszeitgesetz nicht mehr möglich wäre. Eine Aufweichung des 8-Stunden-Tags wäre Franz zufolge auch ein Problem für Menschen, die zu Hause ihre Angehörigen pflegen. Längere Arbeitszeiten seien zudem ein Risiko für die Gesundheit und könnten Schlafstörungen, Herz-Kreislauf-Erkrankungen und Burnout verursachen. Der Caritasverband Trier bereitet sich auf neue Krisen vor und gründet dafür das Referat für Krisen- und Katastrophenmanagement. Nach Angaben des SWR hat der Verband bereits bei den 65 Einrichtungen der Caritas in der Region angefragt, wie diese auf Krisen vorbereitet sind. Zudem gibt es einen Allgefahrenansatz, der alle möglichen Katastrophen und Ursachen berücksichtigen soll. Außerdem sollen die Zuständigkeiten innerhalb des Caritasverbands eindeutiger geregelt werden. Das Projekt wird wissenschaftlich begleitet vom Netzwerk Transformationswissen für die Katastrophenhilfe. Das Referat für Krisen- und Katastrophenmanagement entsteht aus der Fluthilfekoordination aus dem Jahr 2021, die Ende des Jahres eingestellt wird. Und das Beste kommt zum Schluss. Auch in diesem Jahr hat in den letzten 3 Wochen der Sommerferien wieder die historische Spielstadt Augusta Treverorum geöffnet. Das hat die Stadt bekannt gegeben. Auf spielerische Art und Weise können Kinder zwischen 6 und 14 Jahren erleben, wie das Stadtleben in Trier zur Römerzeit ausgesehen hat. Sie können verschiedene antike handwerkliche Berufe ausprobieren und mit Spielgeld Waren kaufen. Die Spielstadt hat noch bis zum 7. August geöffnet. Die Teilnahme ist kostenlos.
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2: Die sommerlichen Temperaturen, die kehren jetzt hier zurück zu uns in Trier. Heute bis zu 27 Grad und den ganzen Tag keine Wolken in Sicht. Den ganzen Tag nur Sonne und übers Wochenende wird es auch erstmal wieder warm. Morgen bis zu 30 Grad und Sonntag und Montag kommen dann vereinzelt ein paar Wolken dazu. Die können ein bisschen Regen mitbringen. Das Ganze dann bei bis zu 26 Grad.
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2: Gute Nachrichten von den Straßen, es ist gerade alles frei. Kommt gut und sicher neuer Ziel.
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2: Achtung bitte auf der A64 an der Anschlussstelle zur B53 hinter der Abfahrt Trier. Wenn ihr in Richtung Trier-Ehrang unterwegs seid, da ist 80 erlaubt. Dann, wenn ihr vom Wasserweg in Richtung Zeughausstraße unterwegs seid, auf der Paulinstraße, da ist 30 erlaubt. Nach wie vor haben wir den Blitzeranhänger am Kranufer, da ist 50. Und die beiden letzten Blitzer sind immer noch auf der B51 bei Gilsem. Wenn ihr da von Bitburg Richtung Trier unterwegs seid, da ist 100. Und ebenfalls 100 ist auf der B51, wenn ihr vom Flugplatz in Richtung Bitburg unterwegs seid. Also da bitte auch langsam fahren. Wenn ihr noch was gesehen habt, dann gebt mir das doch gerne durch über die 0651 462 884 und die 0.
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0: Es sind Sommerferien und für viele in Trier und der Region heißt das Koffer packen und ab in den Urlaub. Und mal ehrlich, im Hotel gibt's doch immer diese kleinen Dinge, bei denen man kurz überlegt, die würden sich zu Hause eigentlich auch ganz gut machen. Wir haben euch im Antenneland deshalb mal gefragt, habt ihr schon mal was aus einem Hotel mitgehen lassen und wenn ja, was denn?
1: Ich glaube, das Beste, was ich jemals mitgenommen habe, war ein ganz großes Saunahandtuch und das wird immer noch regelmäßig benutzt.
2: Ich glaube, ich habe noch nichts im Hotel mitgehen lassen, höchstens vielleicht mal ein Duschgel.
3: Ja, so die Kleinigkeiten und dass sich das wirklich rentiert in so teuren Etablissements, weiß ich noch gar nicht, wo man die wirklich coolen Sachen klauen kann. Von daher nur einmal ein paar Schlappen.
4: Nein, natürlich nicht immer nur Shampoo und Duschgel, das was auch erlaubt ist natürlich.
5: Ich habe mal in einem Airbnb ein Gewürz mitgenommen, das mir sehr gut gefallen hat.
0: Ja, da würde ich jetzt auch vielleicht nicht unbedingt nein sagen. Und wenn wir schon beim Thema Urlaub sind, woran erkennt ihr denn eigentlich andere Deutsche im Urlaub?
4: Ich finde daran, dass sie, wenn man zum Beispiel im Hotel ist, dass sie mit dem Hotelpersonal auch versuchen, Deutsch zu sprechen.
1: Besonders deutlich erkennt man die daran, dass sie schon um 6 Uhr morgens aufstehen und ihre Handtücher über die Liegen legen. Oder wenn man im Restaurant ist, hört man immer sehr laut die Deutschen auf Deutsch reden.
6: An Sandalen und Socken, Klassiker, auch Sonnenbrand.
5: Ich würde sagen, Männer erkennt man, glaube ich, relativ oft an Fußballtrikots.
0: Na, habt ihr euch vielleicht auch bei der ein oder anderen Sache wiedererkannt? Macht ja nichts. Am Ende haben wir doch alle unsere kleinen Urlaubsgewohnheiten. Die Antenne wünscht euch auf jeden Fall einen schönen Urlaub.
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1: Ich bin David Riemer. Bundeskanzler Merz nutzt den Rücktritt von Unionsfraktionschef Spahn für einen größeren Umbau seiner Regierung und auch der CDU-Parteiführung. Das Personalpaket, das er am Vormittag im Kanzleramt vorstellte, fällt aber zunächst kleiner aus als erwartet. Kollege Dirk Zeitler, das war es aber noch nicht mit dem Kabinettsumbau. Wer steht denn noch zur Disposition?
2: Richtig, laut Merz ist der Umbau im Kabinett noch nicht abgeschlossen, auch wenn der Kanzler heute dazu noch nichts gesagt hat. Im Zuge der Kabinettsumbildung muss wohl auch Bundesverkehrsminister Schnieder seinen Posten räumen. Als Nachfolger war der Finanzpolitiker Fritz Günzler im Gespräch, aber Günzler soll kurzfristig abgesagt haben.
1: Danke, Dirk Zeitler. Die Spritpreise steigen weiter. Nach Angaben des ADAC kostete ein Liter Super E10 am Donnerstag im bundesweiten Tagesdurchschnitt 2,17 Euro. Das sind 1,3 Cent mehr als am Vortag. Diesel verteuerte sich um 2 Cent auf 2,20 Euro pro Liter. E10 liegt damit nur noch 3,5 Cent unter seinem Allzeithoch aus dem März 2022. TikTok gefährdet Kinder und Jugendliche nach vorläufigen Ermittlungsergebnissen der EU-Kommission durch zu niedrige Schutzstandards. Die Behörde kritisiert, dass fremde öffentliche Konten von Minderjährigen sehen und sie mit missbräuchlichen Absichten kontaktieren könnten. Die EU verlangt deshalb bessere Voreinstellungen zum Schutz junger Nutzer. Bestätigen sich die Vorwürfe und nimmt TikTok keine Änderungen vor, droht der Plattform eine Geldstrafe. Wunschkandidat Jürgen Klopp wird Bundestrainer und folgt auf Julian Nagelsmann. Das ist seit dem Vormittag nun offiziell. Der Deutsche Fußballbund gab nach dem frühen WM-Aus der Nationalmannschaft die Verpflichtung des 59-Jährigen bekannt. Jürgen Klopp sprach bei einer Pressekonferenz von einer großen Ehre.
3: Ich hatte schon eine Ahnung, wie groß das Amt des Bundestrainers ist. Aber wenn man direkt damit in Verbindung gebracht wird, dann fühlt man die Größe und die Verantwortung, die dahinter steckt, noch mehr. Und da ich weiß, wo ich herkomme, ist es für mich unvorstellbar gewesen auf diesem Weg, dass das irgendwann dazu kommt.
1: Bestätigt wurde außerdem, dass Per Mertesacker ab Januar kommenden Jahres die Position des DFB-Geschäftsführers übernimmt.
0: Und jetzt noch mehr Informationen aus unserer Region.
4: Ich bin Leo Melchersmann. Die Eltern des getöteten Marius Dick fordern von Politik und Gesellschaft mehr Sicherheit, konsequente Anwendung oder gegebenenfalls Verschärfung bestehender Gesetze. Das haben sie dem SWR in einem Interview mitgeteilt. Gleichzeitig betonen die Eltern ausdrücklich, es gehe ihnen nicht darum, Stimmung gegen Ausländer zu machen. Sie sagten wörtlich, bei uns ist jeder willkommen, der friedlich mit uns lebt.
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5: Die sommerlichen Temperaturen, die kehren jetzt hier zurück zu uns in Trier. Heute bis zu 27 Grad und den ganzen Tag keine Wolken in Sicht. Den ganzen Tag nur Sonne und übers Wochenende wird es auch erstmal wieder warm. Morgen bis zu 30 Grad und Sonntag und Montag kommen dann vereinzelt ein paar Wolken dazu. Die können ein bisschen Regen mitbringen. Das Ganze dann bei bis zu 26 Grad.
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5: Gute Nachrichten von den Straßen, es ist gerade alles frei. Kommt gut und sicher in euer Ziel.
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5: Achtung bitte auf der A64 an der Anschlussstelle zur B53 hinter der Abfahrt Trier. Wenn ihr in Richtung Trier-Ehrang unterwegs seid, da ist 80 erlaubt. Dann, wenn ihr vom Wasserweg in Richtung Zeughausstraße unterwegs seid, auf der Paulinstraße, da ist 30 erlaubt. Nach wie vor haben wir den Blitzeranhänger am Kranufer, da ist 50. Und die beiden letzten Blitzer sind immer noch auf der B51 bei Gilsem. Wenn ihr da von Bitburg Richtung Trier unterwegs seid, da ist 100. Und ebenfalls 100 ist auf der B51, wenn ihr vom Flugplatz in Richtung Bitburg unterwegs seid. Also da bitte auch langsam fahren. Wenn ihr noch was gesehen habt, dann gebt mir das doch gerne durch über die 0651 462 884 und die 0.
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5: Meine lieben Trierer, es gibt Grund zu feiern, denn eine neue Woche ist geschafft. Das Wochenende steht quasi schon vor der Tür. Und zusammen schauen wir jetzt gleich mal, was die Woche über eigentlich so los war. Bei unserem Wochenrückblick in knapp 10 Minuten gibt's mehr dazu.
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0: km/h von einem Blitzanhänger geknipst. Ihm droht jetzt ein Bußgeld von 700 Euro, 2 Punkten in Flensburg und ein 3-monatiges Fahrverbot. Und Tipps fürs nächste Mal habe ich auch noch. Der Nürburgring ist nicht so weit weg und in Zukunft einfach unseren Blitzer-Service hören. Dann kann man sich sehr viel Geld und Ärger sparen. Schlechte Nachrichten gibt's auch für alle Sekt-Gabis, die mal wieder mit ihrer Mädelsgruppe einen Ausflug mit der Bahn planen. In Zukunft könnte es nämlich passieren, dass ihr samt Piccolos vom Gelände geschmissen werdet. Die Deutsche Bahn will nämlich bundesweit ein Alkoholverbot an allen Bahnhöfen einführen. Bei Verstößen droht ein direkter Platzverweis und bei Wiederholungstäter sogar ein Hausverbot. Positiv ist aber, das Verbot hat an anderen Bahnhöfen bereits für eine Reduzierung des Mülls und der Kriminalität gesorgt. Und wenn ihr euch trotzdem einen hinter die Rüstung römern wollt, wartet damit einfach, bis ihr im Zug sitzt. Und für alle Schüler gab es diese Woche auch noch eine spitze Nachricht, denn die Stadt Trier hat scheinbar auch endlich mal begriffen, dass der Hitzeschutz in Schulen überarbeitet werden sollte. In allen 36 Schulgebäuden der Stadt soll geprüft werden, welche Maßnahmen es bereits gibt und wo Anpassungen oder Investitionen gemacht werden müssen. Einen genauen Zeitplan und Finanzierungsbände gibt es aber noch nicht. Zu der Forderung des Schulelternbeirates, Klimaanlagen einzubauen, hat sich die Stadt bisher nicht geäußert. Naja, besser spät als nie, kann man da sagen. Das Saunieren im Klassenzimmer hat also hoffentlich bald ein Ende. In diesem Sinne, genießt euer Wochenende und bis nächste Woche.
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1: Mit Leo Melchersmann einen schönen Freitag zusammen. Die Eltern des getöteten Marius Dick fordern von Politik und Gesellschaft mehr Sicherheit, konsequente Anwendung oder gegebenenfalls Verschärfung bestehender Gesetze. Das haben sie dem SWR in einem Interview mitgeteilt. Gleichzeitig betonen die Eltern ausdrücklich, es gehe ihnen nicht darum, Stimmung gegen Ausländer zu machen. Sie sagten wörtlich, bei uns ist jeder willkommen, der friedlich mit uns lebt. Das Thema Sicherheit solle nicht länger tabuisiert werden und vor allem die Politik solle ehrlich in den Austausch gehen. Das Polizeipräsidium Trier warnt vor Betrügern, die wieder vermehrt bei älteren Menschen mit sogenannten Schockanrufen versuchen, Geld zu erbeuten. Laut Pressemitteilung hat am vergangenen Freitag ein 91-jähriger Mann von einem Anrufer erzählt bekommen, dass sein Sohn angeblich einen tödlichen Verkehrsunfall verursacht habe und sich in Haft befinde. Der Mann wählte den Notruf und die Geschichte stellte sich als Lüge heraus. Die Polizei empfiehlt, bei Schockanrufen aufzulegen und den Notruf zu wählen. Außerdem sei es hilfreich, die Erzählung zu hinterfragen und mit Angehörigen über den Anruf zu sprechen. Am Moseleienpfad im Bereich der Schiffsanlegestelle in Schweich kam es vermutlich in der Nacht von Mittwoch auf Donnerstag zu Vandalismus. Laut Polizei wurden die Mülltonnen stark beschädigt, aus ihren Verankerungen gerissen und mit ihrem Inhalt auf dem Rad- und Fußweg verstreut. Zudem wurden einige Getränkeflaschen gefunden, die auf eine Zusammenkunft mehrerer Personen hinweisen. In der Vergangenheit hat es offenbar bereits andere Fälle von Ruhestörungen, Sachbeschädigungen und Müllablagerungen gegeben. Die Polizei bittet, Zeugen sich zu melden. Fast das komplette kommende Jahr über wird es wegen Elektrifizierungsarbeiten auf der Bahnstrecke zwischen Trier und Köln keinen durchgängigen Verkehr geben. Das meldet der Volksfreund. Von Ende März bis Mitte Dezember nächsten Jahres soll die Strecke zwischen Nettersheim und Euskirchen gesperrt sein. Wann die Arbeiten auf der Strecke zwischen Trier und Köln final abgeschlossen sein werden, ist noch unklar. Der Deutschen Bahn zufolge sollen sie Ende 2028 beendet sein. Aus internen Dokumenten geht allerdings hervor, dass Planungsleistungen für die Elektrifizierung bis Ende 2030 ausgeschrieben sind. Und das Beste kommt zum Schluss. Morgen öffnet ein weiteres Mal das Repair Café im Mergener Hof. Laut Website des Cafés können Interessierte von 11 bis 15 Uhr vorbeikommen und gemeinsam mit den Experten vor Ort ihre Geräte reparieren. Selbstverständlich ist ein Besuch auch ohne Reparaturwunsch möglich. Eine Anmeldung ist erforderlich per E-Mail über repaircafé@la21-trier.de.
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2: Die sommerlichen Temperaturen, die kehren jetzt hier zurück zu uns in Trier. Heute bis zu 27 Grad und den ganzen Tag keine Wolken in Sicht. Den ganzen Tag nur Sonne und übers Wochenende wird es auch erstmal wieder warm. Morgen bis zu 30 Grad und Sonntag und Montag kommen dann vereinzelt ein paar Wolken dazu. Die können ein bisschen Regen mitbringen. Das Ganze dann bei bis zu 26 Grad.
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2: Gute Nachrichten von den Straßen, es ist gerade alles frei. Kommt gut und sicher in euer Ziel.
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2: Achtung bitte auf der A64 an der Anschlussstelle zur B53 hinter der Abfahrt Trier. Wenn ihr in Richtung Trier-Ehrang unterwegs seid, da ist 80 erlaubt. Dann, wenn ihr vom Wasserweg in Richtung Zeughausstraße unterwegs seid, auf der Paulinstraße, da ist 30 erlaubt. Nach wie vor haben wir den Blitzeranhänger am Kranufer, da ist 50. Und die beiden letzten Blitzer sind immer noch auf der B51 bei Gilsem. Wenn ihr da von Bitburg Richtung Trier unterwegs seid, da ist 100. Und ebenfalls 100 ist auf der B51, wenn ihr vom Flugplatz in Richtung Bitburg unterwegs seid. Also da bitte auch langsam fahren. Wenn ihr noch was gesehen habt, dann gebt mir das doch gerne durch über die 0651 462 884 und die 0.
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1: Wir begrüßen die kleine Mathilda hier bei uns in Trier. Dein Name kommt aus dem Althochdeutschen und heißt so viel wie die starke Heldin. Für viele eine musikalische Heldin ist Jennifer Lopez. Pop-Superstar J-Lo teilt sich mit dir den Geburtstag und wird heute 57 Jahre alt. Wir wünschen euch beiden alles Gute.
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2: Ich bin Thomas Bliskin. Der DFB hat nach dem WM aus die Nachfolge von Julian Nagelsmann geregelt. Wunschkandidat Jürgen Klopp soll die Nationalelf auf Erfolgskurs bringen. Ex-Weltmeister Per Mertesacker wird DFB-Geschäftsführer.
3: Leidenschaftlich und redselig präsentiert sich Klopp bei seinem ersten Auftritt als Bundestrainer im schwarzen T-Shirt. Es sei ein sehr besonderer Tag für ihn und der Höhepunkt seiner Karriere. Er will beim DFB alle Steine umdrehen, sagt er, und nimmt auch die Medien in die Pflicht. Wenn ihr euch daneben benehmt oder meine Familie nicht in Ruhe lasst, bin ich weg. Klopp will, dass das Land wieder Lust hat auf die deutsche Mannschaft. Alle Spieler, die Gas geben, würden mit ihm viel Spaß haben. In gut 2 Monaten steht Klopp erstmals an der Seitenlinie in der Nations League gegen die Niederlande. Thomas Bremser, Redaktion.
2: Gut 14 Monate nach der Regierungsübernahme stellt Bundeskanzler Friedrich Merz sein Kabinett neu auf, ausgelöst durch den Rücktritt von Unionsfraktionschef Jens Spahn. Betroffen sind CDU-Positionen der Ministerriege, was wiederum Folgen für die CDU-Parteizentrale hat. Grüne und Linke kritisierten den Umbau.
4: Nina Warken als Chefin im Kanzleramt und Carsten Linnemann als neuer Gesundheitsminister. Nach einem verpatzten Jahr schwarz-rot ziehe Merz die Reißleine, kommentieren die grünen Fraktionsvorsitzenden Britta Hasselmann und Katharina Dröge den Kabinettsumbau bissig. Die Salamitaktik, mit der der Kanzler sein Kabinett nun offenbar etappenweise umbauen wolle, sei nicht dazu geeignet, Ruhe in die Regierungsgeschäfte zu bringen. Und Linken-Fraktionschef Sören Pellmann sagte der Rheinischen Post, dieses Land brauche keinen Kabinettsumbau, sondern endlich eine andere Politik. Doc Zeitler, Berlin.
2: TikTok gefährdet Kinder und Jugendliche nach vorläufigen Ermittlungsergebnissen der EU-Kommission durch zu niedrige Schutzstandards. Die Behörde kritisiert, dass Fremde öffentliche Konten von Minderjährigen sehen und sie mit missbräuchlichen Absichten kontaktieren könnten. Die EU verlangt deshalb bessere Voreinstellungen zum Schutz junger Nutzer. Der schwäbische Batteriehersteller Varta hat nach Angaben aus Finanzkreisen einen Antrag auf Insolvenz in Eigenverwaltung gestellt. Zuvor war in dieser Woche bekannt geworden, dass eine Zerschlagung des Unternehmens droht. Hintergrund: wichtige Geldgeber wollen das Geschäft mit Haushaltsbatterien aus dem Konzern herauslösen.
1: Und jetzt noch mehr Informationen aus unserer Region.
5: Ich bin Leo Melchersmann. Das Polizeipräsidium Trier warnt vor Betrügern, die wieder vermehrt bei älteren Menschen mit sogenannten Schockanrufen versuchen, Geld zu erbeuten. Laut Pressemitteilung hat am vergangenen Freitag ein 91-jähriger Mann von einem Anrufer erzählt bekommen, dass sein Sohn angeblich einen tödlichen Verkehrsunfall verursacht habe und sich in Haft befinde. Der Mann wählte den Notruf und die Geschichte stellte sich als Lüge heraus.
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6: Die sommerlichen Temperaturen, die kehren jetzt hier zurück zu uns in Trier. Heute bis zu 27 Grad und den ganzen Tag keine Wolken in Sicht. Den ganzen Tag nur Sonne und übers Wochenende wird es auch erstmal wieder warm. Morgen bis zu 30 Grad und Sonntag und Montag kommen dann vereinzelt ein paar Wolken dazu. Die können ein bisschen Regen mitbringen. Das Ganze dann bei bis zu 26 Grad.
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6: Gute Nachrichten von den Straßen, es ist gerade alles frei. Kommt gut und sicher neuer Ziel.
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6: Achtung bitte auf der A64 an der Anschlussstelle zur B53 hinter der Abfahrt Trier. Wenn ihr in Richtung Trier-Ehrang unterwegs seid, da ist 80 erlaubt. Dann, wenn ihr vom Wasserweg in Richtung Zeughausstraße unterwegs seid, auf der Paulinstraße, da ist 30 erlaubt. Nach wie vor haben wir den Blitzeranhänger am Kranufer, da ist 50. Und die beiden letzten Blitzer sind immer noch auf der B51 bei Gilsem. Wenn ihr da von Bitburg Richtung Trier unterwegs seid, da ist 100. Und ebenfalls 100 ist auf der B51, wenn ihr vom Flugplatz in Richtung Bitburg unterwegs seid. Also da bitte auch langsam fahren. Wenn ihr noch was gesehen habt, dann gebt mir das doch gerne durch über die 0651 462 884 und die 0.
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6: Kurz nach 2 hier bei der Antenne Trier. Ich bin Leonie, schön, dass ihr dabei seid. Meine Lieben, es ist Freitag und damit ist das Wochenende quasi schon vor der Tür. Und ich würde sagen, wir stimmen uns jetzt gemeinsam schon mal aufs Wochenende ein. Und wie könnte das besser gehen, wie mit den besten Hits aller Zeiten. Da habe ich unter anderem an Start Bruno Mars mit Rosé mit Aperte. Und den Anfang, den macht jetzt Lionel Richie mit All Night Long.
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0: Dass Trier eine bunte und vielfältige Stadt ist, das haben wir schon oft bewiesen und zwar nicht nur mit den Gladiatoren in der Porta. Im Juni war Pride Month und letzten Samstag der CSD bei uns in Trier. Mein Kollege Leo war mittendrin und hat mit einigen Menschen auf der großen Pride-Demo gesprochen. Mit dabei war auch Damir von der feministischen Vernetzung Trier. Ihr macht ja wirklich viel und habt auch eine AG zum Thema Rechte für Transpersonen. Erzähl uns doch gerne mal mehr.
1: Also die AG trifft sich einmal im Monat im Friedens- und Umweltzentrum und jedes Jahr organisieren wir etwas zum Trans Day of Remembrance, also eine Mahnwache, um an verstorbene, ermordete und suizidierte Transmenschen zu gedenken. Dann machen wir einmal im Jahr am 31.03. etwas zum Thema Transsichtbarkeit und dann sind wir auch immer beim CSD.
0: Also wirklich wichtige Termine, die ihr organisiert. Du hast gerade das Thema Sichtbarkeit schon angesprochen. Was bedeutet Sichtbarkeit denn für dich?
1: Also Sichtbarkeit ist für mich eine zweischneidige Sache. Gute Sichtbarkeit bedeutet, ich kann offen sagen, hallo, ich bin queer, ich bin trans, ich bin bisexuell, ich bin polyamor und das wird akzeptiert, das ist normal, das ist okay, das ist einfach ein normaler Teil der Gesellschaft. Schlechte Sichtbarkeit ist, wenn ich Angst davor haben muss, dass Leute herausfinden, dass ich zum Beispiel trans bin. Wenn ich weiß, Menschen nehmen mich als männlich wahr, aber sobald sie wissen, dass ich trans bin, sind

0: gewinnen, wenn wir das Patriarchat bekämpfen. Männer, Frauen, nicht-binäre Leute. Das Patriarchat unterdrückt absolut jede Person und Sexismus ist einfach für alle scheiße. Für manche mehr als für andere, aber grundsätzlich haben alle was zu gewinnen, wenn sie sich feministisch engagieren.
1: Und wenn ihr euch jetzt engagieren möchtet, dann schaut doch gerne mal nach der feministischen Vernetzung Trier. Ihr findet sie auf fem-vernetzung.de, Insta oder auch Facebook.
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1: Mit Leo Melchersmann einen schönen Freitag zusammen. Die Eltern des getöteten Marius Dick fordern von Politik und Gesellschaft mehr Sicherheit, konsequente Anwendung oder gegebenenfalls Verschärfung bestehender Gesetze. Das haben sie dem SWR in einem Interview mitgeteilt. Gleichzeitig betonen die Eltern ausdrücklich, es gehe ihnen nicht darum, Stimmung gegen Ausländer zu machen. Sie sagten wörtlich, bei uns ist jeder willkommen, der friedlich mit uns lebt. Das Thema Sicherheit solle nicht länger tabuisiert werden und vor allem die Politik solle ehrlich in den Austausch gehen. Das Polizeipräsidium Trier warnt vor Betrügern, die wieder vermehrt bei älteren Menschen mit sogenannten Schockanrufen versuchen, Geld zu erbeuten. Laut Pressemitteilung hat am vergangenen Freitag ein 91-jähriger Mann von einem Anrufer erzählt bekommen, dass sein Sohn angeblich einen tödlichen Verkehrsunfall verursacht habe und sich in Haft befinde. Der Mann wählte den Notruf und die Geschichte stellte sich als Lüge heraus. Die Polizei empfiehlt, bei Schockanrufen aufzulegen und den Notruf zu wählen. Außerdem sei es hilfreich, die Erzählung zu hinterfragen und mit Angehörigen über den Anruf zu sprechen. Am Moseleienpfad im Bereich der Schiffsanlegestelle in Schweich kam es vermutlich in der Nacht von Mittwoch auf Donnerstag zu Vandalismus. Laut Polizei wurden die Mülltonnen stark beschädigt, aus ihren Verankerungen gerissen und mit ihrem Inhalt auf dem Rad- und Fußweg verstreut. Zudem wurden einige Getränkeflaschen gefunden, die auf eine Zusammenkunft mehrerer Personen hinweisen. In der Vergangenheit hat es offenbar bereits andere Fälle von Ruhestörungen, Sachbeschädigungen und Müllablagerungen gegeben. Die Polizei bittet, Zeugen sich zu melden. Fast das komplette kommende Jahr über wird es wegen Elektrifizierungsarbeiten auf der Bahnstrecke zwischen Trier und Köln keinen durchgängigen Verkehr geben. Das meldet der Volksfreund. Von Ende März bis Mitte Dezember nächsten Jahres soll die Strecke zwischen Nettersheim und Euskirchen gesperrt sein. Wann die Arbeiten auf der Strecke zwischen Trier und Köln final abgeschlossen sein werden, ist noch unklar. Der Deutschen Bahn zufolge sollen sie Ende 2028 beendet sein. Aus internen Dokumenten geht allerdings hervor, dass Planungsleistungen für die Elektrifizierung bis Ende 2030 ausgeschrieben sind. Und das Beste kommt zum Schluss. Morgen öffnet ein weiteres Mal das Repair-Café im Mergener Hof. Laut Website des Cafés können Interessierte von 11 bis 15 Uhr vorbeikommen und gemeinsam mit den Experten vor Ort ihre Geräte reparieren. Selbstverständlich ist ein Besuch auch ohne Reparaturwunsch möglich. Eine Anmeldung ist erforderlich per E-Mail über repaircafé@la21-trier.de.
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2: Die sommerlichen Temperaturen, die kehren jetzt hier zurück zu uns in Trier. Heute bis zu 27 Grad und den ganzen Tag keine Wolken in Sicht. Den ganzen Tag nur Sonne und übers Wochenende wird es auch erstmal wieder warm. Morgen bis zu 30 Grad und Sonntag und Montag kommen dann vereinzelt ein paar Wolken dazu. Die können ein bisschen Regen mitbringen. Das Ganze dann bei bis zu 26 Grad.
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2: Gute Nachrichten von den Straßen, es ist gerade alles frei. Kommt gut und sicher neuer Ziel.
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2: Achtung bitte auf der A64 an der Anschlussstelle zur B53 hinter der Abfahrt Trier. Wenn ihr in Richtung Trier-Ehrang unterwegs seid, da ist 80 erlaubt. Dann, wenn ihr vom Wasserweg in Richtung Zeughausstraße unterwegs seid, auf der Paulinstraße, da ist 30 erlaubt. Nach wie vor haben wir den Blitzeranhänger am Kranufer, da ist 50. Und die beiden letzten Blitzer sind immer noch auf der B51 bei Gilsem. Wenn ihr da von Bitburg Richtung Trier unterwegs seid, da ist 100. Und ebenfalls 100 ist auf der B51, wenn ihr vom Flugplatz in Richtung Bitburg unterwegs seid. Also da bitte auch langsam fahren. Wenn ihr noch was gesehen habt, dann gebt mir das doch gerne durch über die 0651 462 884 und die 0.
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4: An der Frankfurter Börse sieht es weiter gut aus. Der DAX ist am Nachmittag um 0,7% auf vorerst 24.933 Punkte gestiegen. Ein Grund, die Ölpreise an den internationalen Märkten sind heute etwas gefallen. Volkswagen meldet im zweiten Quartal einen Gewinneinbruch und ein schwaches China-Geschäft. Der Vorstand hat in Wolfsburg eine Verschärfung des Sparprogramms angekündigt. Die VW-Aktie büßt bisher 1,4% ein. Weitere Verlierer unter den 40 Standardwerten heißen Adidas, BASF und Brenntag. Gewinner gibt es aber natürlich auch. SAP, die Commerzbank und Rheinmetall können im DAX am stärksten zulegen. Der Euro zeigt sich am Nachmittag kaum verändert bei einem Dollar 13,80. Aus Frankfurt, Klaus Bente.
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1: 24. Juli 2001. Robbie Williams ist mit Eternity neu in den deutschen Singlecharts. You were there for summer dreaming, and you gave me what I need. Der Song erscheint gemeinsam mit dem Song The Road to Mandalay auf einer Single. Eternity selbst taucht auf keinem von Robbies regulären Alben auf. Alleine auf seiner Greatest Hits Compilation ist der Song zu finden. Williams widmet diesen Song seiner langjährigen Freundschaft zu Sängerin und Ex-Spice Girl Gary Halliwell. Im Musikvideo zu Eternity sieht man Robbie und seine Freundin an einem entspannten Tag zu zweit. Sie entspannen im Haus, spazieren am Strand entlang, spielen Golf und Billard. Zwischendurch werden immer wieder Szenen von einem Bankraub eingeblendet, in denen Williams verwickelt zu sein scheint. Am Ende des Videos gibt Robbie Williams seiner Freundin einen langen Abschiedskuss. Ihm werden Handschellen angelegt und er wird von der Polizei abgeführt. Eine tragische Geschichte zu einem wunderschönen Song. Eternity ist eine herrlich gefühlvolle Ballade, die einfach unter die Haut geht.

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1: Ich bin Thomas Bleskin. Bundeskanzler Merz hat den angekündigten Umbau seiner Regierung begonnen, einzelne Personalentscheidungen aber vertagt. Neue Kanzleramtschefin wird Gesundheitsministerin Wagen.
2: Merz lobt sie als durchsetzungsstarke Politikerin.
3: Herr Wagen hat in den vergangenen Monaten in der Bundesregierung als Gesundheitsministerin gezeigt, dass sie ein Ministerium führen, dass sie Reformen auch gegen Widerstände durchsetzen kann.
2: Im Kanzleramt muss sie nun die Arbeit der Koalition und die Zusammenarbeit mit den Ländern koordinieren. In der Union hat Wagen einen steilen Aufstieg geschafft. 2021 wurde sie etwa parlamentarische Fraktionsgeschäftsführerin. Bei der Übernahme des wichtigen Postens im Kanzleramt soll sie nun aus familiären Gründen allerdings gezögert haben. Die neue Aufgabe will sie aber, wie sie sagt, mit voller Kraft angehen. Dirk Zeitler, Berlin.
1: Neuer Gesundheitsminister im Bundeskabinett wird CDU-Generalsekretär Linnemann. Digitalstaatssekretär Amthor wechselt als Bund-Länder-Beauftragter ins Kanzleramt. Unklar bleibt dagegen die Zukunft von Verkehrsminister Schnieder. Nach dpa-Informationen wollte Merz ihn entlassen, äußerte sich aber nicht dazu. Aus Unionskreisen hieß es, ein vorgesehener Nachfolger habe kurzfristig abgesagt. Der DFB hat nach dem WM aus die Nachfolge von Julian Nagelsmann geregelt. Wunschkandidat Jürgen Klopp soll die Nationalelf auf Erfolgskurs bringen. Ex-Weltmeister Per Mertesacker wird DFB-Geschäftsführer.
4: Leidenschaftlich und redselig präsentiert sich Klopp bei seinem ersten Auftritt als Bundestrainer im schwarzen T-Shirt. Es sei ein sehr besonderer Tag für ihn und der Höhepunkt seiner Karriere. Er will beim DFB alle Steine umdrehen, sagt er, und nimmt auch die Medien in die Pflicht. Wenn ihr euch daneben benehmt oder meine Familie nicht in Ruhe lasst, bin ich weg. Klopp will, dass das Land wieder Lust hat auf die deutsche Mannschaft. Alle Spieler, die Gas geben, würden mit ihm viel Spaß haben. In gut 2 Monaten steht Klopp erstmals an der Seitenlinie in der Nations League gegen die Niederlande. Thomas Bremser, Redaktion.
1: Der schwäbische Batteriehersteller Warta hat nach Angaben aus Finanzkreisen einen Antrag auf Insolvenz in Eigenverwaltung gestellt. Zuvor war in dieser Woche bekannt geworden, dass eine Zerschlagung des Unternehmens droht. Hintergrund: wichtige Geldgeber wollten das Geschäft mit Haushaltsbatterien aus dem Konzern herauslösen.
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5: Ich bin Leo Melchersmann. Die Eltern des getöteten Marius Dick fordern von Politik und Gesellschaft mehr Sicherheit, konsequente Anwendung oder gegebenenfalls Verschärfung bestehender Gesetze. Das haben sie dem SWR in einem Interview mitgeteilt. Gleichzeitig betonen die Eltern ausdrücklich, es gehe ihnen nicht darum, Stimmung gegen Ausländer zu machen. Sie sagten wörtlich: Bei uns ist jeder willkommen, der friedlich mit uns lebt.
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6: Auch bis in den späten Abend rein gibt's heute Sonnenschein pur. 27 Grad waren es in der Spitze und die werden morgen und Sonntag wahrscheinlich sogar nochmal getoppt. Morgen sind nämlich 30 Grad gemeldet. In der Nacht wird es aber immerhin mit 12 Grad nochmal kühl genug zum Lüften. Ansonsten gibt's auch morgen wieder ganze 13 Stunden Sonne auf die Nase.
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6: Viel los ist aktuell nicht im Stadtgebiet. Wir haben nur einen ganz kleinen Stau, die Bitburger runter in Richtung Innenstadt. Und Vorsicht bitte, da könnte das Stauende auch mal in der Kurve liegen. Und ansonsten nochmal 4 Minuten am Kranufer einplanen Richtung Kaiser-Wilhelm-Brücke. Sonst sieht aber alles schön frei aus.
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6: Wir starten mal im Trierer Stadtgebiet. Da haben wir nach wie vor den Blitzeranhänger am Kranufer. Und zwar steht der Richtung Konz. Da ist 50 erlaubt. Ebenfalls 50 fahren dürft ihr in der Weimarer Allee. Da steht ein mobiler Blitzer. Und mir wird auch noch einer angezeigt am Martinsufer, diesmal aber Richtung A602. Und dann haben wir noch einen Blitzeranhänger auf der A64, immer noch in Höhe der Biberbachtalbrücke. In Richtung Trier haben wir da 80. Eine Abstandsmessung oder ein mobiler Blitzer. Das Zeichen und die Beschreibung sind sich hier nicht so ganz einig. Ist auf jeden Fall irgendwie noch auf der Luxemburgische 1 Höhe Mertert. Haltet da am besten einfach mal die Äuglein offen. Dann haben wir die B50 bei Zeltingen-Rachtig mit 80 erlaubt. L141 bei Dreis ist 70. Und nochmal 2 Blitzeranhänger auf der B51. Einmal Höhe Marsholder, einmal Höhe Meckel. Das war's. Das dann jetzt aber erstmal.
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6: Kurz nach drei. Hallo, liebe Trierer, ich bin's, Dori. Viele von euch Trierern sind ja wahrscheinlich gerade noch im Urlaubsfeeling. 2 Wochen Sommerferien liegen ja immerhin noch vor uns. Ja, und wir haben uns mal umgehört, ob ihr vielleicht auch schon mal was aus dem Hotel gemopst habt. Nach 2 Songs kommt hier die Wahrheit ans Licht.
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0: Snap.
1: Antenne Trier hier, ich bin Dori, schön, dass ihr dabei seid.
2: Es sind Sommerferien und für viele in Trier und der Region heißt das Koffer packen und ab in den Urlaub. Und mal ehrlich, im Hotel gibt's doch immer diese kleinen Dinge, bei denen man echt mal kurz überlegt, die würden sich zu Hause eigentlich auch ganz gut machen. Wir haben euch deshalb im Antenneland gefragt, habt ihr schon mal was aus dem Hotel mitgehen lassen? Und wenn ja, was denn? Das waren eure Antworten in der Trierer Fußgängerzone.
3: Ich glaube, das Beste, was ich jemals mitgenommen habe, war ein ganz großes Saunahandtuch und das wird immer noch regelmäßig benutzt.
4: Ich glaube, ich habe noch nichts im Hotel mitgehen lassen. Höchstens vielleicht mal ein Duschgel.
5: Ja, so die Kleinigkeiten und dass sich das wirklich rentiert in so teuren Etablissements, weiß ich noch gar nicht, wo man die wirklich coolen Sachen klauen kann. Von daher nur einmal ein paar Schlappen.
6: Nein, natürlich nicht immer nur Shampoo und Duschgel, das was auch erlaubt ist natürlich.
7: Ich habe mal in einem Airbnb ein Gewürz mitgenommen, das mir sehr gut gefallen hat.
2: Ja, da würde ich jetzt auch nicht nein sagen. Und wenn wir schon beim Thema Urlaub sind, woran würdet ihr sagen, erkennt man denn andere Deutsche im Urlaub?
6: Ich finde daran, dass sie, wenn man zum Beispiel im Hotel ist, dass sie mit dem Hotelpersonal auch versuchen, Deutsch zu sprechen.
3: Besonders deutlich erkennt man die daran, dass sie schon um 6 Uhr morgens aufstehen und ihre Handtücher über die Liegen legen. Oder wenn man im Restaurant ist, hört man immer sehr laut die Deutschen auf Deutsch reden.
8: An Sandalen und Socken, Klassiker, auch Sonnenbrand.
7: Ich würde sagen, Männer erkennt man, glaube ich, relativ oft an Fußballtrikots.
2: Na, habt ihr euch vielleicht wiedererkannt? So oder so, am Ende haben wir doch alle unsere kleinen Urlaubsgewohnheiten. Antenne Trier wünscht euch auf jeden Fall noch eine schöne Urlaubszeit.
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1: Mit Leo Melchersmann einen schönen Freitag zusammen. Die Eltern des getöteten Marius Dick fordern von Politik und Gesellschaft mehr Sicherheit, konsequente Anwendung oder gegebenenfalls Verschärfung bestehender Gesetze. Das haben sie dem SWR in einem Interview mitgeteilt. Gleichzeitig betonen die Eltern ausdrücklich, es gehe ihnen nicht darum, Stimmung gegen Ausländer zu machen. Sie sagten wörtlich, bei uns ist jeder willkommen, der friedlich mit uns lebt. Das Thema Sicherheit solle nicht länger tabuisiert werden und vor allem die Politik solle ehrlich in den Austausch gehen. Das Polizeipräsidium Trier warnt vor Betrügern, die wieder vermehrt bei älteren Menschen mit sogenannten Schockanrufen versuchen, Geld zu erbeuten. Laut Pressemitteilung hat am vergangenen Freitag ein 91-jähriger Mann von einem Anrufer erzählt bekommen, dass sein Sohn angeblich einen tödlichen Verkehrsunfall verursacht habe und sich in Haft befinde. Der Mann wählte den Notruf und die Geschichte stellte sich als Lüge heraus. Die Polizei empfiehlt, bei Schockanrufen aufzulegen und den Notruf zu wählen. Außerdem sei es hilfreich, die Erzählung zu hinterfragen und mit Angehörigen über den Anruf zu sprechen. Am Moseleienpfad im Bereich der Schiffsanlegestelle in Schweich kam es vermutlich in der Nacht von Mittwoch auf Donnerstag zu Vandalismus. Laut Polizei wurden die Mülltonnen stark beschädigt, aus ihren Verankerungen gerissen und mit ihrem Inhalt auf dem Rad- und Fußweg verstreut. Zudem wurden einige Getränkeflaschen gefunden, die auf eine Zusammenkunft mehrerer Personen hinweisen. In der Vergangenheit hat es offenbar bereits andere Fälle von Ruhestörungen, Sachbeschädigungen und Müllablagerungen gegeben. Die Polizei bittet, Zeugen sich zu melden. Fast das komplette kommende Jahr über wird es wegen Elektrifizierungsarbeiten auf der Bahnstrecke zwischen Trier und Köln keinen durchgängigen Verkehr geben. Das meldet der Volksfreund. Von Ende März bis Mitte Dezember nächsten Jahres soll die Strecke zwischen Nettersheim und Euskirchen gesperrt sein. Wann die Arbeiten auf der Strecke zwischen Trier und Köln final abgeschlossen sein werden, ist noch unklar. Der Deutschen Bahn zufolge sollen sie Ende 2028 beendet sein. Aus internen Dokumenten geht allerdings hervor, dass Planungsleistungen für die Elektrifizierung bis Ende 2030 ausgeschrieben sind. Und das Beste kommt zum Schluss. Morgen öffnet ein weiteres Mal das Repair Café im Mergener Hof. Laut Website des Cafés können Interessierte von 11 bis 15 Uhr vorbeikommen und gemeinsam mit den Experten vor Ort ihre Geräte reparieren. Selbstverständlich ist ein Besuch auch ohne Reparaturwunsch möglich. Eine Anmeldung ist erforderlich per E-Mail über repaircafé@la21-trier.de.
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2: Bis einschließlich Sonntagnachmittag bleibt es ziemlich schön im Antenneland. Ganz viel Sonnenschein, heiße Temperaturen bis zu 30 Grad erwarten uns. Aber Sonntagabend könnte dann endlich mal wieder ein bisschen Regen fallen. Also ich glaube, meine Pflanzen zu Hause, die würden sich auf jeden Fall freuen. Und zumindest nachts sind die Temperaturen noch mal kühl genug, um eine Runde zu lüften.
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2: Aktuell solltet ihr eigentlich überall in Trier gut durchkommen. Ich sehe nämlich keine Staustellen. Gute Fahrt!
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2: Wir haben nach wie vor die Blitzer-Anhänger in der Region. Zwei davon auf der B51 Höhe Meckel und Marsholder. Jeweils 100 ist da erlaubt. Dann noch einen dritten auf der A64 bei der Biwa-Bachtalbrücke Richtung Trier. Hier ist 80. Und am Kranufer steht auch noch einer. Und zwar Richtung Konz. Hier ist 50 erlaubt. Und dann gucken wir noch, wo noch mobil geknipst wird. Und zum einen ist das aktuell in der Weimarer Allee. Hier ist 50 erlaubt. Dann aber auch noch Höhe Langsur auf der luxemburgischen A1. Und wenn ich mich recht entsinne, haben wir noch einen auf der L101. Bei Dreis, da dürft ihr 70 fahren.
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0: So klingen die besten Hits aller Zeiten hier bei der Antenne Trier. Ich bin Leonie, einen schönen Freitag euch. Einmal kurz beim Sonnenbaden eingeschlafen oder den Nacken beim Spaziergang vergessen und schon ist er da, der Sonnenbrand. Wenn die Haut rot glüht und brennt, suchen viele nach schneller Linderung, aber hilft der Griff zum Hausmittel aus dem Kühlschrank wirklich oder schaden wir der Haut damit nur noch mehr? Das klären wir jetzt im Alltagscheck.
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0: Mein Kollege Tim hat sich die besten Erste-Hilfe-Maßnahmen mal angeschaut. Tim, der absolute Klassiker bei Sonnenbrand. Das ist ja Quark oder Joghurt auf die rote Haut zu schmieren. Ist das denn wirklich so eine gute Idee?
2: Das ist tatsächlich ein zweischneidiges Schwert. Im ersten Moment fühlt sich Quark wunderbar an, weil er die Hitze aus der Haut zieht und kühlt. Das Problem ist aber, sobald der Quark auf der heißen Haut antrocknet, zieht er sich zusammen und schließt die Hitze darunter erst recht ein. Viel schlimmer noch, Quark enthält Milchsäurebakterien. Wenn die Haut durch den Sonnenbrand bereits kleine Risse oder Bläschen hat, können diese Bakterien in die Wunde gelangen und schwere Infektionen auslösen. Mein persönlicher Rat an euch, Finger weg von Milchprodukten. Wer kühlen will, nutzt lieber feuchte, kühle Umschläge mit Leitungswasser oder abgekühltem Kamillentee.
0: Und was kann man tun, wenn das Kühlen alleine nicht mehr reicht, um den Schmerz zu lindern?
2: Wenn die Haut spannt und brennt, sind feuchtigkeitsspendende Lotion mit Aloe Vera oder Patenol super, denn sie unterstützen die Regeneration. Wichtig ist auch, extrem viel trinken, denn ein Sonnenbrand entzieht dem gesamten Körper Wasser. Bei starken Schmerzen kann eine Ibuprofen-Tablette helfen, da sie zusätzlich entzündungshemmend wirkt. Absolut tabu ist es übrigens, Blasen aufzustechen oder sich schälende Hautfetzen abzuziehen. Das erhöht das Infektionsrisiko massiv und bei Brandblasen, Fieber, Kreislaufproblemen oder Schüttelfrost sollte man gar nicht erst selbst herumdoktern und direkt zum Arzt gehen.
0: Danke dir, Tim, und den nächsten Alltagscheck, den gibt's dann am Montag wieder. Habt ein schönes Wochenende.
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1: Ich bin Thomas Bleskin. Bundeskanzler Merz hat den angekündigten Umbau seiner Regierung begonnen, einzelne Personalentscheidungen aber vertagt. Neue Kanzleramtschefin wird Gesundheitsministerin Wagen.
2: Merz lobt sie als durchsetzungsstarke Politikerin.
3: Herr Wagen hat in den vergangenen Monaten in der Bundesregierung als Gesundheitsministerin gezeigt, dass sie ein Ministerium führen, dass sie Reformen auch gegen Widerstände durchsetzen kann.
2: Im Kanzleramt muss sie nun die Arbeit der Koalition und die Zusammenarbeit mit den Ländern koordinieren. In der Union hat Wagen einen steilen Aufstieg geschafft. 2021 wurde sie etwa parlamentarische Fraktionsgeschäftsführerin. Bei der Übernahme des wichtigen Postens im Kanzleramt soll sie nun aus familiären Gründen allerdings gezögert haben. Die neue Aufgabe will sie aber, wie sie sagt, mit voller Kraft angehen. Dirk Zeitler, Berlin.
1: Neuer Gesundheitsminister im Bundeskabinett wird CDU-Generalsekretär Linnemann. Digitalstaatssekretär Amthor wechselt als Bund-Länder-Beauftragter ins Kanzleramt. Unklar bleibt dagegen die Zukunft von Verkehrsminister Schnieder. Nach dpa-Informationen wollte Merz ihn entlassen, äußerte sich aber nicht dazu. Aus Unionskreisen hieß es, ein vorgesehener Nachfolger habe kurzfristig abgesagt. Der DFB hat nach dem WM aus die Nachfolge von Julian Nagelsmann geregelt. Wunschkandidat Jürgen Klopp soll die Nationalelf auf Erfolgskurs bringen. Ex-Weltmeister Per Mertesacker wird DFB-Geschäftsführer.
4: Leidenschaftlich und redselig präsentiert sich Klopp bei seinem ersten Auftritt als Bundestrainer im schwarzen T-Shirt. Es sei ein sehr besonderer Tag für ihn und der Höhepunkt seiner Karriere. Er will beim DFB alle Steine umdrehen, sagt er, und nimmt auch die Medien in die Pflicht. Wenn ihr euch daneben benehmt oder meine Familie nicht in Ruhe lasst, bin ich weg. Klopp will, dass das Land wieder Lust hat auf die deutsche Mannschaft. Alle Spieler, die Gas geben, würden mit ihm viel Spaß haben. In gut 2 Monaten steht Klopp erstmals an der Seitenlinie in der Nations League gegen die Niederlande. Thomas Bremser, Redaktion.
1: Der schwäbische Batteriehersteller Varta hat nach Angaben aus Finanzkreisen einen Antrag auf Insolvenz in Eigenverwaltung gestellt. Zuvor war in dieser Woche bekannt geworden, dass eine Zerschlagung des Unternehmens droht. Hintergrund: wichtige Geldgeber wollten das Geschäft mit Haushaltsbatterien aus dem Konzern herauslösen.
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5: Ich bin Leo Melchersmann. Das Polizeipräsidium Trier warnt vor Betrügern, die wieder vermehrt bei älteren Menschen mit sogenannten Schockanrufen versuchen, Geld zu erbeuten. Laut Pressemitteilung hat am vergangenen Freitag ein 91-jähriger Mann von einem Anrufer erzählt bekommen, dass sein Sohn angeblich einen tödlichen Verkehrsunfall verursacht habe und sich in Haft befinde. Der Mann wählte den Notruf und die Geschichte stellte sich als Lüge heraus.
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6: Auch bis in den späten Abend rein gibt's heute Sonnenschein pur. 27 Grad waren es in der Spitze und die werden morgen und Sonntag wahrscheinlich sogar nochmal getoppt. Morgen sind nämlich 30 Grad gemeldet. In der Nacht wird es aber immerhin mit 12 Grad nochmal kühl genug zum Lüften. Ansonsten gibt's auch morgen wieder ganze 13 Stunden Sonne auf die Nase.
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6: Aktuell solltet ihr eigentlich überall in Trier gut durchkommen. Ich sehe nämlich keine Staustellen. Gute Fahrt!
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6: Wir haben nach wie vor die Blitzer-Anhänger in der Region. 2 davon auf der B51, Höhe Meckel und Marsholder. Jeweils 100 ist da erlaubt. Dann noch einen dritten auf der A64 bei der Biwa-Bachtalbrücke Richtung Trier. Hier ist 80. Und am Kranufer steht auch noch einer. Und zwar Richtung Konz. Hier ist 50 erlaubt. Und dann gucken wir noch, wo noch mobil geknipst wird. Und zum einen ist das aktuell in der Weimarer Allee. Hier ist 50 erlaubt. Dann aber auch noch Höhe Langsur auf der luxemburgischen A1. Und wenn ich mich recht entsinne, haben wir noch einen auf der L101. 40 bei 30, da dürft ihr 70 fahren.
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6: Hallöchen, Lori hier um kurz nach 4. Es ist mal wieder Zeit für einen kleinen Blick in den Veranstaltungskalender und den gibt's hier nach Whitesnake und Calvin Jones in der Playlist. Bis gleich.
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2: Musikalisch geht's los. Das Mosel Musikfestival startet heute bei uns mit einem echten Highlight. Das Kammerorchester Basel eröffnet zusammen mit Mandolinenstar Avi Avital die Saison. Von alter Musik auf historischen Instrumenten bis zu zeitgenössischer Musik ist alles dabei. Los geht's um 19 Uhr und Tickets bekommt ihr bei Ticket Regional. Übrigens praktisch, die Eintrittskarte gilt gleichzeitig als Bus- und Bahnticket im VRT-Gebiet. Für alle, die es lieber lauter mögen, läuft am Samstag schon zum 22. Mal das Highway to Kell Open Air Festival. Gestartet 2004 als kleines Szene-Event, ist das Festival heute ein fester Termin im regionalen Rock- und Metal-Kalender. Ehrenamtlich organisiert unter dem Motto von Fans für Fans. Mit Bands wie From Fall to Spring und Lost Zone ist das Line-Up auch diesmal wieder richtig stark besetzt. Neben cooler Live-Musik erwarten euch auch Foodtrucks. Und das Beste: Ein Teil des Erlöses geht dieses Jahr an den Club 51 International Trier, der sich für benachteiligte Kinder einsetzt. Rocken für den guten Zweck also. Im Sommer lieben wir es doch alle zu grillen. Was gibt's da also Besseres als einen Barbecue-Grillkurs, um bei der nächsten Grillparty mal so richtig zu glänzen? Am Sonntag habt ihr die Möglichkeit, genau das zu erleben. 6 Elemente vom Grill. Von Fisch bis Nachtisch zeigt euch Tommy von Tommys Teufelsküche und perfektes Dinnergewinner aus 2017, wie man ordentlich brutzelt. Obendrauf gibt's noch verschiedene Geschenke. Los geht's um 16 Uhr. Tickets bekommt ihr bei der Touristeninformation Trier und bei Ticket Regional.
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1: Mit Leo Melchersmann einen schönen Freitag zusammen. Die Eltern des getöteten Marius Dick fordern von Politik und Gesellschaft mehr Sicherheit, konsequente Anwendung oder gegebenenfalls Verschärfung bestehender Gesetze. Das haben sie dem SWR in einem Interview mitgeteilt. Gleichzeitig betonen die Eltern ausdrücklich, es gehe ihnen nicht darum, Stimmung gegen Ausländer zu machen. Sie sagten wörtlich, bei uns ist jeder willkommen, der friedlich mit uns lebt. Das Thema Sicherheit solle nicht länger tabuisiert werden und vor allem die Politik solle ehrlich in den Austausch gehen. Das Polizeipräsidium Trier warnt vor Betrügern, die wieder vermehrt bei älteren Menschen mit sogenannten Schockanrufen versuchen, Geld zu erbeuten. Laut Pressemitteilung hat am vergangenen Freitag ein 91-jähriger Mann von einem Anrufer erzählt bekommen, dass sein Sohn angeblich einen tödlichen Verkehrsunfall verursacht habe und sich in Haft befinde. Der Mann wählte den Notruf und die Geschichte stellte sich als Lüge heraus. Die Polizei empfiehlt, bei Schockanrufen aufzulegen und den Notruf zu wählen. Außerdem sei es hilfreich, die Erzählung zu hinterfragen und mit Angehörigen über den Anruf zu sprechen. Am Moseleienpfad im Bereich der Schiffsanlegestelle in Schweich kam es vermutlich in der Nacht von Mittwoch auf Donnerstag zu Vandalismus. Laut Polizei wurden die Mülltonnen stark beschädigt, aus ihren Verankerungen gerissen und mit ihrem Inhalt auf dem Rad- und Fußweg verstreut. Zudem wurden einige Getränkeflaschen gefunden, die auf eine Zusammenkunft mehrerer Personen hinweisen. In der Vergangenheit hat es offenbar bereits andere Fälle von Ruhestörungen, Sachbeschädigungen und Müllablagerungen gegeben. Die Polizei bittet Zeugen, sich zu melden. Fast das komplette kommende Jahr über wird es wegen Elektrifizierungsarbeiten auf der Bahnstrecke zwischen Trier und Köln keinen durchgängigen Verkehr geben. Das meldet der Volksfreund. Von Ende März bis Mitte Dezember nächsten Jahres soll die Strecke zwischen Nettersheim und Euskirchen gesperrt sein. Wann die Arbeiten auf der Strecke zwischen Trier und Köln final abgeschlossen sein werden, ist noch unklar. Der Deutschen Bahn zufolge sollen sie Ende 2028 beendet sein. Aus internen Dokumenten geht allerdings hervor, dass Planungsleistungen für die Elektrifizierung bis Ende 2030 ausgeschrieben sind. Und das Beste kommt zum Schluss. Morgen öffnet ein weiteres Mal das Repair-Café im Mergener Hof. Laut Website des Cafés können Interessierte von 11 bis 15 Uhr vorbeikommen und gemeinsam mit den Experten vor Ort ihre Geräte reparieren. Selbstverständlich ist ein Besuch auch ohne Reparaturwunsch möglich. Eine Anmeldung ist erforderlich per E-Mail über repaircafé@la21-trier.de.
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2: Bis einschließlich Sonntagnachmittag bleibt es ziemlich schön im Antenneland. Ganz viel Sonnenschein, heiße Temperaturen bis zu 30 Grad erwarten uns. Aber Sonntagabend könnte dann endlich mal wieder ein bisschen Regen fallen. Also ich glaube, meine Pflanzen zu Hause, die würden sich auf jeden Fall freuen. Und zumindest nachts sind die Temperaturen noch mal kühl genug, um eine Runde zu lüften.
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2: Ein paar kleine Staustellen haben wir aktuell. Zum Beispiel hängt es momentan so 4 Minuten die Bitburger runter in Fahrtrichtung Innenstadt. Dann 3 Minuten auf der Römerbrücke und auch auf der Sickingenstraße und zwar Richtung Petrisberg. Auch um die 3 Minuten. Ansonsten sehe ich aber dafür keine größeren Staustellen. Ihr solltet überall also ganz gut durchkommen.
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2: So, geblitzt wird nach wie vor in Trier und zwar am Kranufer, statt auswärts, also Richtung Konz. Hier ist 50 erlaubt. Außerdem haben wir noch einen mobilen Blitzer in der Metternichstraße aktuell, da ist 30. Dann noch einen weiteren Anhänger auf der A64 Höhe Biberbachtalbrücke Richtung Trier, da ist 80 erlaubt. Bisschen weiter oben auf der B51 sind es angeblich jetzt sogar 3. Zweimal Blitzer-Anhänger, einmal bei Gilzim und einmal bei Bitburg-Marsholder. Und dann soll anscheinend jetzt in der Zwischenstrecke auch noch einer stehen, und zwar Höhe Esslingen. Und hier ist nur 70 erlaubt, also schaut da bitte, dass ihr nicht zu schnell fahrt. Wenn ihr sonst noch was habt für uns, dann gerne melden.
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1: Ich bin Thomas Bleskin. Gut 14 Monate nach der Regierungsübernahme stellt Bundeskanzler Merz sein Kabinett neu auf, ausgelöst durch den Rücktritt von Unionsfraktionschef Spahn. Betroffen sind CDU-Positionen der Ministerriege, was wiederum Folgen für die CDU-Parteizentrale hat. Merz plant nach eigenen Worten auch noch weitere Umstellungen in der Regierung.
2: Nina Wagen als Chefin im Kanzleramt und Carsten Linnemann als neuer Gesundheitsminister. Nach einem verpatzten Jahr schwarz-rot ziehe Merz die Reißleine, kommentieren die grünen Fraktionsvorsitzenden. Britta Hasselmann und Katharina Dröge den Kabinettsumbau bissig. Die Salamitaktik, mit der Kanzler sein Kabinett nun offenbar etappenweise umbauen wolle, sei nicht dazu geeignet, Ruhe in die Regierungsgeschäfte zu bringen. Und Linken-Fraktionschef Sören Pellmann sagte der Rheinischen Post, dieses Land brauche keinen Kabinettsumbau, sondern endlich eine andere Politik. Doc Zeitler, Berlin.
1: TikTok gefährdet nach Ansicht der EU-Kommission Kinder und Jugendliche durch zu niedrige Schutzstandards. Die Behörde kritisiert, dass Fremde öffentliche Konten von Minderjährigen sehen und sie mit missbräuchlichen Absichten kontaktieren könnten.
3: 200 Millionen Nutzer hat TikTok in Europa. Kinder und Jugendliche brauchen mehr Schutz, meint die EU-Kommission. Bis jetzt könne jeder in die öffentlichen Nutzerkonten sehen. Das müsse sich ändern. Künftig sollten nur noch von den Jugendlichen selbst akzeptierte Nutzer in die Konten schauen dürfen. TikTok weist die Kritik zurück. Die EU-Kommission hat in den vergangenen Monaten schon ein Verfahren wegen Suchtrisiken gegen TikTok eingeleitet und von Snapchat, Facebook und Instagram verlangt, dass das Mindestalter von 13 Jahren besser kontrolliert wird. Dieter Ebeling, Brüssel.
1: Der Batteriehersteller Varta hat nach Angaben aus Finanzkreisen Insolvenz in Eigenverwaltung beantragt. Eine Gläubigergruppe begründete das Vorgehen mit der angespannten Finanzlage. Eine unabhängige Analyse habe ergeben, dass Varta kurzfristig zusätzliche Millionen benötige. Weitere Geldgeber hätten sich trotz intensiver Gespräche nicht gefunden. Zum Fußball, jetzt ist es offiziell, Jürgen Klopp übernimmt den Neuaufbau der deutschen Nationalmannschaft. Der 59-Jährige tritt die Nachfolge des bei der WM gescheiterten Julian Nagelsmann an. Offizieller Vertragsbeginn ist der 15. August. Der DFB hat ihn bis zur WM 2030 engagiert.
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4: Ich bin Leo Melchersmann. Die Eltern des getöteten Marius Dick fordern von Politik und Gesellschaft mehr Sicherheit, konsequente Anwendung oder gegebenenfalls Verschärfung bestehender Gesetze. Das haben sie dem SWR in einem Interview mitgeteilt. Gleichzeitig betonen die Eltern ausdrücklich, es gehe ihnen nicht darum, Stimmung gegen Ausländer zu machen. Sie sagten wörtlich, bei uns ist jeder willkommen, der friedlich mit uns lebt.
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5: Auch bis in den späten Abend rein gibt's heute Sonnenschein pur. 27 Grad waren es in der Spitze und die werden morgen und Sonntag wahrscheinlich sogar nochmal getoppt. Morgen sind nämlich 30 Grad gemeldet. In der Nacht wird es aber immerhin mit 12 Grad nochmal kühl genug zum Lüften. Ansonsten gibt's auch morgen wieder ganze 13 Stunden Sonne auf die Nase.
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5: Gute Nachrichten für euch auf die Straßen. Es gibt nämlich aktuell keine Staustellen. Ihr solltet überall frei durchkommen.
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5: So, geblitzt wird nach wie vor in Trier und zwar am Kranufer, statt auswärts, also Richtung Konz. Hier ist 50 erlaubt. Außerdem haben wir noch einen mobilen Blitzer in der Metternichstraße aktuell, da ist 30. Dann noch einen weiteren Anhänger auf der A64 Höhe Biberbachtalbrücke Richtung Trier, da ist 80 erlaubt. Bisschen weiter oben auf der B51 sind es angeblich jetzt sogar 3. Zweimal Blitzeranhänger, einmal bei Gilzim und einmal bei Bitburg-Marsholder. Und dann soll anscheinend jetzt in der Zwischenstrecke auch noch einer stehen, und zwar Höhe Esslingen. Und hier ist nur 70 erlaubt, also schaut da bitte, dass ihr nicht zu schnell fahrt. Wenn ihr sonst noch was habt für uns, dann gerne melden.
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5: Kurz nach 5 in Trier und damit einen schönen Feierabend. Ich bin Dori und in den nächsten 10 Minuten stellen wir euch den letzten Verein vor, der sich hier in Trier für queere Personen und ihre Rechte einsetzt und den wir beim CSD kennengelernt haben. Also bleibt gerne dabei.
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0: Antenne Trier hier, ich bin Dori. Schön, dass ihr dabei seid.
1: Dass Trier eine bunt und vielfältige Stadt ist, das haben wir ja schon oft bewiesen. Und zwar nicht nur mit den rumschreienden Gladiatoren auf der Porta. Nee, im Juni war auch Pride Month und letzten Samstag hat der CSD stattgefunden. Mein Kollege Leo war mittendrin und hat mit einigen Leuten auf der großen Pride-Demo gesprochen. Mit dabei war auch Damir von der feministischen Vernetzung hier in Trier. Ihr macht ja wirklich ganz schön viel und habt auch eine AG zum Thema Rechte für Transpersonen. Erzähl uns doch gern mal ein bisschen mehr dazu.
2: Also die AG trifft sich einmal im Monat im Friedens- und Umweltzentrum. Und jedes Jahr organisieren wir etwas zum Trans Day of Remembrance, also eine Mahnwache, um an verstorbene, ermordete und suizidierte Transmenschen zu gedenken. Dann machen wir einmal im Jahr am 31.03. etwas zum Thema Transsichtbarkeit und dann sind wir auch immer beim CSD.
1: Also wirklich wichtige Termine, die ihr organisiert. Du hast ja gerade das Thema Sichtbarkeit angesprochen. Was bedeutet denn Sichtbarkeit für dich?
2: Also Sichtbarkeit ist für mich eine zweischneidige Sache. Gute Sichtbarkeit bedeutet, ich kann offen sagen, hallo, ich bin queer, ich bin trans, ich bin bisexuell, ich bin polyamor und das wird akzeptiert, das ist normal, das ist okay, das ist einfach ein normaler Teil der Gesellschaft. Schlechte Sichtbarkeit ist, wenn ich Angst davor haben muss, dass Leute herausfinden, dass ich zum Beispiel trans bin. Wenn ich weiß, Menschen nehmen mich als männlich wahr, aber sobald sie wissen, dass ich trans bin, sind sie so, bist du nicht eigentlich eine Frau? Was bedeutet das eigentlich? So, das ist halt eher schlechte Sichtbarkeit, dann will ich mich lieber verstecken.
1: Und wie erlebst du Trier? Man hört ja oft von sogenannten Safe Spaces. Würdest du sagen, die gibt's hier?
2: Wir haben den Begriff Safer Spaces. Das sind Spaces, die halt safer sind als der Normalfall, aber trotzdem nicht komplett safe. Ich würde sagen, nein. Komplett safe Spaces haben wir nicht, weil wir tragen alle Sexismus und Queerphobie und Rassismus in uns leider drin, weil wir eben alle in dieser Gesellschaft groß geworden sind. Und es ist sehr, sehr schwer, das abzubauen, selbst wenn man das eigentlich möchte.
1: Es liegt also noch einiges an Arbeit vor uns, damit wir uns alle offen begegnen können. Wer kann denn alles zu euch, zur feministischen Vernetzung kommen?
2: Alle Menschen. Also Feminismus geht alle was an. Jeder Mensch hat davon zu gewinnen, wenn wir das Patriarchat bekämpfen. Männer, Frauen, nicht-binäre Leute. Das Patriarchat unterdrückt absolut jede Person und Sexismus ist einfach für alle scheiße. Für manche mehr als für andere. Aber grundsätzlich haben alle was zu gewinnen, wenn sie sich feministisch engagieren.
1: Und wenn ihr euch jetzt auch engagieren möchtet, liebe Trierer, dann schaut doch gerne mal nach der feministischen Vernetzung Trier. Ihr findet sie auf fem-vernetzung.de, aber auch zum Beispiel auf Insta oder Facebook.
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1: Mit Leo Melchersmann einen schönen Freitag zusammen. Die Eltern des getöteten Marius Dick fordern von Politik und Gesellschaft mehr Sicherheit, konsequente Anwendung oder gegebenenfalls Verschärfung bestehender Gesetze. Das haben sie dem SWR in einem Interview mitgeteilt. Gleichzeitig betonen die Eltern ausdrücklich, es gehe ihnen nicht darum, Stimmung gegen Ausländer zu machen. Sie sagten wörtlich, bei uns ist jeder willkommen, der friedlich mit uns lebt. Das Thema Sicherheit solle nicht länger tabuisiert werden und vor allem die Politik solle ehrlich in den Austausch gehen. Das Polizeipräsidium Trier warnt vor Betrügern, die wieder vermehrt bei älteren Menschen mit sogenannten Schockanrufen versuchen, Geld zu erbeuten. Laut Pressemitteilung hat am vergangenen Freitag ein 91-jähriger Mann von einem Anrufer erzählt bekommen, dass sein Sohn angeblich einen tödlichen Verkehrsunfall verursacht habe und sich in Haft befinde. Der Mann wählte den Notruf und die Geschichte stellte sich als Lüge heraus. Die Polizei empfiehlt, bei Schockanrufen aufzulegen und den Notruf zu wählen. Außerdem sei es hilfreich, die Erzählung zu hinterfragen und mit Angehörigen über den Anruf zu sprechen. Am Moseleienpfad im Bereich der Schiffsanlegestelle in Schweich kam es vermutlich in der Nacht von Mittwoch auf Donnerstag zu Vandalismus. Laut Polizei wurden die Mülltonnen stark beschädigt, aus ihren Verankerungen gerissen und mit ihrem Inhalt auf dem Rad- und Fußweg verstreut. Zudem wurden einige Getränkeflaschen gefunden, die auf eine Zusammenkunft mehrerer Personen hinweisen. In der Vergangenheit hat es offenbar bereits andere Fälle von Ruhestörungen, Sachbeschädigungen und Müllablagerungen gegeben. Die Polizei bittet, Zeugen sich zu melden. Fast das komplette kommende Jahr über wird es wegen Elektrifizierungsarbeiten auf der Bahnstrecke zwischen Trier und Köln keinen durchgängigen Verkehr geben. Das meldet der Volksfreund. Von Ende März bis Mitte Dezember nächsten Jahres soll die Strecke zwischen Nettersheim und Euskirchen gesperrt sein. Wann die Arbeiten auf der Strecke zwischen Trier und Köln final abgeschlossen sein werden, ist noch unklar. Der Deutschen Bahn zufolge sollen sie Ende 2028 beendet sein. Aus internen Dokumenten geht allerdings hervor, dass Planungsleistungen für die Elektrifizierung bis Ende 2030 ausgeschrieben sind. Und das Beste kommt zum Schluss. Morgen öffnet ein weiteres Mal das Repair-Café im Mergener Hof. Laut Website des Cafés können Interessierte von 11 bis 15 Uhr vorbeikommen und gemeinsam mit den Experten vor Ort ihre Geräte reparieren. Selbstverständlich ist ein Besuch auch ohne Reparaturwunsch möglich. Eine Anmeldung ist erforderlich per E-Mail über repaircafé@la21-trier.de.
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2: Bis einschließlich Sonntagnachmittag bleibt es ziemlich schön im Antenneland. Ganz viel Sonnenschein, heiße Temperaturen bis zu 30 Grad erwarten uns. Aber Sonntagabend könnte dann endlich mal wieder ein bisschen Regen fallen. Also ich glaube, meine Pflanzen zu Hause, die würden sich auf jeden Fall freuen. Und zumindest nachts sind die Temperaturen noch mal kühl genug, um eine Runde zu lüften.
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2: Gute Nachrichten für euch auf die Straßen. Es gibt nämlich aktuell keine Staustellen. Ihr solltet überall frei durchkommen.
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2: So, geblitzt wird nach wie vor in Trier und zwar am Kranufer statt auswärts, also Richtung Konz. Hier ist 50 erlaubt. Außerdem haben wir noch einen mobilen Blitzer in der Metternichstraße aktuell, da ist 30. Dann noch einen weiteren Anhänger auf der A64 Höhe Biberbachtalbrücke Richtung Trier, da ist 80 erlaubt. Bisschen weiter oben auf der B51 sind es angeblich jetzt sogar drei. Zweimal Blitzeranhänger, einmal bei Gilzim und einmal bei Bitburg-Marsholder. Und dann soll anscheinend jetzt in der Zwischenstrecke auch noch einer stehen und zwar Höhe Esslingen. Und hier ist nur 70 erlaubt, also schaut da bitte, dass ihr nicht zu schnell fahrt. Wenn ihr sonst noch was habt für uns, dann gerne melden.
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1: 24. Juni 1985. Madonna steigt mit Crazy for You in die Charts ein. Ursprünglich wird dieser Song geschrieben für den Film Vision Quest. In diesem Film kommt Madonna auch selbst vor. Sie spielt eine Sängerin in einem Restaurant und performt den Song auch im Film. Nach dem Erfolg des Songs wird der Film in einigen europäischen Ländern auch in Crazy for You umbenannt. So kann Madonnas Song einfach besser vermarktet werden und der Film natürlich auch. Die Nummer wird geschrieben, bevor klar ist, dass Madonna sie überhaupt singen wird. Madonna ist zu dem Zeitpunkt auch noch relativ unbekannt. Man hat höchstens mal von Material Girl gehört. Als die Songschreiber dann erfahren, Madonna wird die Sängerin ihres Songs, sind sie erstmal ziemlich skeptisch. Das kleine Material Girl soll diesen Song singen? Kann sie das denn überhaupt? Aber kaum ist Crazy for You draußen, beweist Madonna, sie kann singen. Und das sogar richtig gut. Die Nummer weckt auch heute nämlich noch tiefe Gefühle. Sie ist eben einfach ein herrlich romantischer Popsong.

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1: Ich bin Thomas Bleskin. Bundeskanzler Merz hat den angekündigten Umbau seiner Regierung begonnen, die Neubesetzung des Verkehrsministeriums aber vorerst offen gelassen. Neue Kanzleramtschefin wird Gesundheitsministerin Warken, ihr Ministeramt übernimmt CDU-Generalsekretär Linnemann.
2: Als Merz am Morgen zu einem Statement kommt, sind an seiner Seite die neue Kanzleramtschefin Warken, der neue Gesundheitsminister Linnemann und der neue Bund-Länder-Koordinator Amthor. Einer aber fehlt, der neue Verkehrsminister. Dabei ist bereits klar, dass Schnieder gehen muss. Das hatte der CDU-Politiker selbst in einer SMS an Abgeordnete mitgeteilt. Der vorgesehene Nachfolger der CDU-Finanzpolitiker Günzler machte in den frühen Morgenstunden aber einen Rückzieher. Aus fachlichen Gründen, wie er sagte, er sei nicht der Richtige für diese Position. Dirk Zeitler, Berlin.
1: Der Batteriehersteller Varta hat nach Angaben aus Finanzkreisen Insolvenz in Eigenverwaltung beantragt. Eine Gläubigergruppe begründete das Vorgehen mit der angespannten Finanzlage. Eine unabhängige Analyse habe ergeben, dass Varta kurzfristig zusätzliche Millionen benötige. Weitere Geldgeber hätten sich trotz intensiver Gespräche nicht gefunden. In dieser Woche war bereits bekannt geworden, dass dem Unternehmen eine Zerschlagung droht. Nach dem tödlichen Angriff auf einen Bankmitarbeiter in Regensburg sitzt der mutmaßliche Täter in Untersuchungshaft. Der 20 Jahre alte Deutsche werde dringend des Mordes und der schweren räuberischen Erpressung verdächtigt, teilten Polizei und Staatsanwaltschaft bei einer Pressekonferenz mit.
3: Noch ist vieles unbekannt, einige neue Informationen gab es aber von den Ermittlern. So soll der mutmaßliche Täter schuldfähig sein, Drogen seien bei ihm nicht gefunden worden. Sein Motiv ist aber noch ziemlich unklar. Der getötete Bankmitarbeiter war wohl ein Zufallsopfer. Der 20-Jährige soll einen Zettel dabei gehabt haben, auf dem etwas von einem Überfall und einem Bankraub stand. Dann soll er plötzlich mit einem Messer auf den Bankangestellten eingestochen haben. Der 20-Jährige soll der Polizei auch wegen kleinerer Delikte schon bekannt gewesen sein. Thomas Brock, Redaktion.
1: Zum Sport. Jürgen Klopp übernimmt den Neuaufbau der deutschen Fußballnationalmannschaft. Der 59-Jährige tritt die Nachfolge des bei der WM gescheiterten Julian Nagelsmann an. Offizieller Vertragsbeginn ist der 15. August.
0: Und jetzt noch mehr Informationen aus unserer Region.
4: Ich bin Leo Melchersmann. Das Polizeipräsidium Trier warnt vor Betrügern, die wieder vermehrt bei älteren Menschen mit sogenannten Schockanrufen versuchen, Geld zu erbeuten. Laut Pressemitteilung hat am vergangenen Freitag ein 91-jähriger Mann von einem Anrufer erzählt bekommen, dass sein Sohn angeblich einen tödlichen Verkehrsunfall verursacht habe und sich in Haft befinde. Der Mann wählte den Notruf und die Geschichte stellte sich als Lüge heraus.
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5: Bis einschließlich Sonntagnachmittag bleibt es ziemlich schön im Antenneland. Ganz viel Sonnenschein, heiße Temperaturen bis zu 30 Grad erwarten uns. Aber Sonntagabend könnte dann endlich mal wieder ein bisschen Regen fallen. Also ich glaube, meine Pflanzen zu Hause, die würden sich auf jeden Fall freuen. Und zumindest nachts sind die Temperaturen noch mal kühl genug, um eine Runde zu lüften.
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5: Gute Nachrichten für euch auf die Straßen. Es gibt nämlich aktuell keine Staustellen. Ihr solltet überall frei durchkommen.
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5: Geblitzt wird immer noch aus einem Anhänger raus am Kranufer in Trier, und zwar Richtung Korns, hier ist 50. Einen zweiten Anhänger haben wir nach wie vor auf der A64 Höhe Biberbachtalbrücke Richtung Trier, da ist 80. Und dann nochmal zwei Anhänger auf der B51, einmal bei Marsholder, einmal bei Meckel, an den beiden Stellen ist 100 erlaubt. Und dann wird gerade auch noch mobil geblitzt auf der A64 Höhe Langsur, da ist 100 erlaubt. So, also hier bitte überall vom Gas runter und nicht knipsen lassen.
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5: Ich bin Nuri, hallöchen zusammen. Wir haben Freitagabend kurz nach 6 und das ist doch ein guter Zeitpunkt, um die Woche noch mal ein bisschen Revue passieren zu lassen. Was in Trier so los war, das verrät uns Redaktionspraktikant Tim gleich nach 2 Hits.
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1: Happy Friday, liebe Trierer. Endlich steht mal wieder das wohlverdiente Wochenende an. Und ich würde sagen, wir lassen die Woche jetzt noch mal ein bisschen Revue passieren.
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3: Happy Friday, liebe Trierer. Endlich steht das wohlverdiente Wochenende wieder an und deswegen lassen wir die Woche mal gemeinsam Revue passieren. Geblitzt mit 86 km/h zu schnell? Das hat diese Woche ein bislang unbekannter Motorradfahrer auf der B51 geschafft. Der Fahrer wurde am Dienstagabend bei erlaubten 100 mit 186 km/h von einem Blitzanhänger geknipst. Ihm droht jetzt ein Bußgeld von 700 Euro, 2 Punkten in Flensburg und ein 3-monatiges Fahrverbot. Und Tipps fürs nächste Mal habe ich auch noch, der Nürburgring ist nicht so weit weg und in Zukunft einfach unseren Blitzer-Service hören, dann kann man sich sehr viel Geld und Ärger sparen. Schlechte Nachrichten gibt's auch für alle Sekt-Gabis, die mal wieder mit ihrer Mädelsgruppe einen Ausflug mit der Bahn planen. In Zukunft könnte es nämlich passieren, dass ihr samt Piccolos vom Gelände geschmissen werdet. Die Deutsche Bahn will nämlich bundesweit ein Alkoholverbot an allen Bahnhöfen einführen. Bei Verstößen droht ein direkter Platzverweis und bei Wiederholungstäter sogar ein Hausverbot. Positiv ist aber, das Verbot hat an anderen Bahnhöfen bereits für eine Reduzierung des Mülls und der Kriminalität gesorgt. Und wenn ihr euch trotzdem einen hinter die Rüstung römern wollt, wartet damit einfach, bis ihr im Zug sitzt. Und für alle Schüler gab es diese Woche auch noch eine spitze Nachricht, denn die Stadt Trier hat scheinbar auch endlich mal begriffen, dass der Hitzeschutz in Schulen überarbeitet werden sollte. In allen 36 Schulgebäuden der Stadt soll geprüft werden, welche Maßnahmen es bereits gibt und wo Anpassungen oder Investitionen gemacht werden müssen. Einen genauen Zeitplan und Finanzierungsbände gibt es aber noch nicht. Zu der Forderung des Schulelternbeirates, Klimaanlagen einzubauen, hat sich die Stadt bisher nicht geäußert. Naja, besser spät als nie, kann man da sagen. Das Saunieren im Klassenzimmer hat also hoffentlich bald ein Ende. In diesem Sinne, genießt euer Wochenende und bis nächste Woche.
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1: Mit Leo Melchersmann einen schönen Freitag zusammen. Die Eltern des getöteten Marius Dick fordern von Politik und Gesellschaft mehr Sicherheit, konsequente Anwendung oder gegebenenfalls Verschärfung bestehender Gesetze. Das haben sie dem SWR in einem Interview mitgeteilt. Gleichzeitig betonen die Eltern ausdrücklich, es gehe ihnen nicht darum, Stimmung gegen Ausländer zu machen. Sie sagten wörtlich, bei uns ist jeder willkommen, der friedlich mit uns lebt. Das Thema Sicherheit solle nicht länger tabuisiert werden und vor allem die Politik solle ehrlich in den Austausch gehen. Das Polizeipräsidium Trier warnt vor Betrügern, die wieder vermehrt bei älteren Menschen mit sogenannten Schockanrufen versuchen, Geld zu erbeuten. Laut Pressemitteilung hat am vergangenen Freitag ein 91-jähriger Mann von einem Anrufer erzählt bekommen, dass sein Sohn angeblich einen tödlichen Verkehrsunfall verursacht habe und sich in Haft befinde. Der Mann wählte den Notruf und die Geschichte stellte sich als Lüge heraus. Die Polizei empfiehlt, bei Schockanrufen aufzulegen und den Notruf zu wählen. Außerdem sei es hilfreich, die Erzählung zu hinterfragen und mit Angehörigen über den Anruf zu sprechen. Am Moseleienpfad im Bereich der Schiffsanlegestelle in Schweich kam es vermutlich in der Nacht von Mittwoch auf Donnerstag zu Vandalismus. Laut Polizei wurden die Mülltonnen stark beschädigt, aus ihren Verankerungen gerissen und mit ihrem Inhalt auf dem Rad- und Fußweg verstreut. Zudem wurden einige Getränkeflaschen gefunden, die auf eine Zusammenkunft mehrerer Personen hinweisen. In der Vergangenheit hat es offenbar bereits andere Fälle von Ruhestörungen, Sachbeschädigungen und Müllablagerungen gegeben. Die Polizei bittet, Zeugen sich zu melden. Fast das komplette kommende Jahr über wird es wegen Elektrifizierungsarbeiten auf der Bahnstrecke zwischen Trier und Köln keinen durchgängigen Verkehr geben. Das meldet der Volksfreund. Von Ende März bis Mitte Dezember nächsten Jahres soll die Strecke zwischen Nettersheim und Euskirchen gesperrt sein. Wann die Arbeiten auf der Strecke zwischen Trier und Köln final abgeschlossen sein werden, ist noch unklar. Der Deutschen Bahn zufolge sollen sie Ende 2028 beendet sein. Aus internen Dokumenten geht allerdings hervor, dass Planungsleistungen für die Elektrifizierung bis Ende 2030 ausgeschrieben sind. Und das Beste kommt zum Schluss. Morgen öffnet ein weiteres Mal das Repair Café im Mergener Hof. Laut Website des Cafés können Interessierte von 11 bis 15 Uhr vorbeikommen und gemeinsam mit den Experten vor Ort ihre Geräte reparieren. Selbstverständlich ist ein Besuch auch ohne Reparaturwunsch möglich. Eine Anmeldung ist erforderlich per E-Mail über repaircafé@la21-trier.de.
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2: Gute Nachrichten für euch auf die Straßen. Es gibt nämlich aktuell keine Staustellen. Ihr solltet überall frei durchkommen.
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2: Geblitzt wird immer noch aus einem Anhänger raus, am Kranufer in Trier, und zwar Richtung Konz, hier ist 50. Einen zweiten Anhänger haben wir nach wie vor auf der A64 Höhe Biberbachtalbrücke Richtung Trier, da ist 80. Und dann nochmal zwei Anhänger auf der B51, einmal bei Marsholder, einmal bei Meckel, an den beiden Stellen ist 100 erlaubt. Und dann wird gerade auch noch mobil geblitzt auf der A64 Höhe Langsur, da ist 100 erlaubt. So, also hier bitte überall vom Gas runter und nicht knipsen lassen.
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4: Positiver Wochenabschluss am Frankfurter Aktienmarkt. Nach der Schlappe gestern übersprang der DAX heute wieder die 25.000-Punkte-Marke. Am Abend lag er bei 25.099 Punkten. Das waren satte 1,4% mehr als gestern. Eine bis jetzt positive Tendenz an der Wall Street und fallende Ölpreise sorgten für den Stimmungswechsel bei den Anlegern. Der Widerstand der Commerzbank gegen eine Übernahme durch die italienische UniCredit bröckelt. Aufsichtsratschef Jens Weidmann hat der UniCredit jetzt direkte Gespräche angeboten, nachdem sich die UniCredit zuletzt immer mehr Commerzbank-Aktien sichern konnte. Die Commerzbank-Aktie stieg heute um 1,4%. Die Top-Favoriten im DAX waren SAP, Siemens Healthineers und Scout24. Überdurchschnittlich verloren haben dagegen Volkswagen nach schwachen Zahlen gefallen, sowie Infineon und Adidas. Der Euro präsentierte sich am Abend stabil bei einem Dollar 13,90. Aus Frankfurt, Klaus Bente.
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1: Ich bin Thomas Bleskin. Bundeskanzler Merz hat den angekündigten Umbau seiner Regierung begonnen. Neue Kanzleramtschefin wird Gesundheitsministerin Warken, ihr Amt übernimmt CDU-Generalsekretär Lindemann. Digitalstaatssekretär Amthor wechselt als Bund-Länder-Beauftragter ins Kanzleramt. Unklar bleibt dagegen die Zukunft von Verkehrsminister Schnieder. Nach dpa-Informationen wollte Merz ihn entlassen, zu dieser Personalie äußerte sich der Kanzler aber nicht. Die EU-Kommission wirft TikTok vor, Kinder und Jugendliche nicht ausreichend zu schützen. Der Vorwurf, Fremde könnten öffentliche Profile Minderjähriger sehen und sie auch mit missbräuchlichen Absichten kontaktieren.
2: 200 Millionen Nutzer hat TikTok in Europa. Kinder und Jugendliche brauchen mehr Schutz, meint die EU-Kommission. Bis jetzt könne jeder in die öffentlichen Nutzerkonten sehen. Das müsse sich ändern. Künftig sollten nur noch von den Jugendlichen selbst akzeptierte Nutzer in die Konten schauen dürfen. TikTok weist die Kritik zurück. Die EU-Kommission hat in den vergangenen Monaten schon ein Verfahren wegen Suchtrisiken gegen TikTok eingeleitet und von Snapchat, Facebook und Instagram verlangt, dass das Mindestalter von 13 Jahren besser kontrolliert wird. Dieter Ebeling, Brüssel.
1: Schwere Waldbrände halten Frankreich und Spanien weiter in Atem. An der französischen Atlantikküste mussten jetzt zehntausende weitere Touristen vorsorglich ihre Urlaubsquartiere räumen.
3: Schwierige Wetterbedingungen mit kräftigen Windböen erschweren für die Feuerwehr in beiden Ländern die Löscharbeiten. Über Tage wurden in Frankreich weitere Orte und tausende Urlauber evakuiert, teils auch per Schiff. In den Messehallen der Großstadt Bordeaux rüstet man sich auf die Aufnahme von bis zu 10.000 Evakuierten. Die Einsatzkräfte versuchen vor allem mit Löschflugzeugen dem Feuer Herr zu werden. Auch in Spanien wird mit weiteren Evakuierungen gerechnet, während Tausende bereits in Notunterkünften bei Angehörigen oder Freunden darauf warten, wann sie zurück können. Einen konkreten Termin gibt es noch nicht. Michael Evers, Paris.
1: Und zum Sport, Fußball. Jürgen Klopp ist mit klaren Botschaften in sein Amt als neuer Bundestrainer gestartet. Der 59-Jährige versprach keine schnellen Erfolge, rief aber zu einem gemeinsamen Traum vom WM-Titel 2030 auf. Zugleich warnte er vor Eingriffen in sein Privatleben. Wenn seine Familie nicht in Ruhe gelassen werde, höre er auf, sagte Klopp. Sein erstes Länderspiel als Bundestrainer ist Ende September in der Nations League gegen die Niederlande.
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4: Bis einschließlich Sonntagnachmittag bleibt es ziemlich schön im Antenneland. Ganz viel Sonnenschein, heiße Temperaturen bis zu 30 Grad erwarten uns. Aber Sonntagabend könnte dann endlich mal wieder ein bisschen Regen fallen. Also ich glaube, meine Pflanzen zu Hause, die würden sich auf jeden Fall freuen. Und zumindest nachts sind die Temperaturen noch mal kühl genug, um eine Runde zu lüften.
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4: Auf den Straßen in und rund um Trier ist gar nichts mehr los. Gute Fahrt euch.
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4: Geblitzt wird immer noch aus einem Anhänger raus am Kranufer in Trier, und zwar Richtung Korns, hier ist 50. Einen zweiten Anhänger haben wir nach wie vor auf der A64 Höhe Biberbachtalbrücke Richtung Trier, da ist 80. Und dann nochmal zwei Anhänger auf der B51, einmal bei Marsholder, einmal bei Meckel, an den beiden Stellen ist 100 erlaubt. Und dann wird gerade auch noch mobil geblitzt auf der A64 Höhe Langsur, da ist 100 erlaubt. So, also hier bitte überall vom Gas runter und nicht knipsen lassen.
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4: Kurz nach 7 haben wir es. Ich bin Dori, schön, dass ihr dabei seid. Und ich entlasse euch jetzt schon mal in eine Runde Musik, die besten Hits aller Zeiten, und wünsche euch einen tollen Start ins Wochenende.
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3: Auf den Straßen in und rund um Trier ist gar nichts mehr los. Gute Fahrt euch.
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3: Geblitzt wird immer noch aus einem Anhänger raus am Kranufer in Trier, und zwar Richtung Korns, hier ist 50. Einen zweiten Anhänger haben wir nach wie vor auf der A64 Höhe Biberbachtalbrücke Richtung Trier, da ist 80. Und dann nochmal zwei Anhänger auf der B51, einmal bei Marsholder, einmal bei Meckel, an den beiden Stellen ist 100 erlaubt. Und dann wird gerade auch noch mobil geblitzt auf der A64 Höhe Langsur, da ist 100 erlaubt. So, also hier bitte überall vom Gas runter und nicht knipsen lassen.
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1: 24. Juli 2001. Robbie Williams ist mit Eternity neu in den deutschen Singlecharts. Der Song erscheint gemeinsam mit dem Song The Road to Mandalay auf einer Single. Eternity selbst taucht auf keinem von Robbies regulären Alben auf. Alleine auf seiner Greatest Hits Compilation ist der Song zu finden. Williams widmet diesen Song seiner langjährigen Freundschaft zu Sängerin und Ex-Spice Girl Gary Halliwell. Im Musikvideo zu Eternity sieht man Robbie und seine Freundin an einem entspannten Tag zu zweit. Sie entspannen im Haus, spazieren am Strand entlang, spielen Golf und Billard. Zwischendurch werden immer wieder Szenen von einem Bankraub eingeblendet, in denen Williams verwickelt zu sein scheint. Am Ende des Videos gibt Robbie Williams seiner Freundin einen langen Abschiedskuss. Ihm werden Handschellen angelegt und er wird von der Polizei abgeführt. Eine tragische Geschichte zu einem wunderschönen Song. Eternity ist eine herrlich gefühlvolle Ballade, die einfach unter die Haut geht.

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1: Ich bin Thomas Bleskin. Bundeskanzler Merz hat den angekündigten Umbau seiner Regierung begonnen, die Neubesetzung des Verkehrsministeriums aber vorerst offengelassen. Neue Kanzleramtschefin wird Gesundheitsministerin Warken, ihr Ministeramt übernimmt CDU-Generalsekretär Linnemann.
2: Als Merz am Morgen zu einem Statement kommt, sind an seiner Seite die neue Kanzleramtschefin Warken, der neue Gesundheitsminister Linnemann und der neue Bund-Länder-Koordinator Amthor. Einer aber fehlt, der neue Verkehrsminister. Dabei ist bereits klar, dass Schnieder gehen muss. Das hatte der CDU-Politiker selbst in einer SMS an Abgeordnete mitgeteilt. Der vorgesehene Nachfolger der CDU-Finanzpolitiker Günzler machte in den frühen Morgenstunden aber einen Rückzieher. Aus fachlichen Gründen, wie er sagte, er sei nicht der Richtige für diese Position. Dirk Zeitler, Berlin.
1: Der Batteriehersteller Varta hat nach Angaben aus Finanzkreisen Insolvenz in Eigenverwaltung beantragt. Eine Gläubigergruppe begründete das Vorgehen mit der angespannten Finanzlage. Eine unabhängige Analyse habe ergeben, dass Varta kurzfristig zusätzliche Millionen benötige. Weitere Geldgeber hätten sich trotz intensiver Gespräche nicht gefunden. In dieser Woche war bereits bekannt geworden, dass dem Unternehmen eine Zerschlagung droht. Nach dem tödlichen Angriff auf einen Bankmitarbeiter in Regensburg sitzt der mutmaßliche Täter in Untersuchungshaft. Der 20 Jahre alte Deutsche werde dringend des Mordes und der schweren räuberischen Erpressung verdächtigt, teilten Polizei und Staatsanwaltschaft bei einer Pressekonferenz mit.
3: Noch ist vieles unbekannt, einige neue Informationen gab es aber von den Ermittlern. So soll der mutmaßliche Täter schuldfähig sein, Drogen seien bei ihm nicht gefunden worden. Sein Motiv ist aber noch ziemlich unklar. Der getötete Bankmitarbeiter war wohl ein Zufallsopfer. Der 20-Jährige soll einen Zettel dabei gehabt haben, auf dem etwas von einem Überfall und einem Bankraub stand. Dann soll er plötzlich mit einem Messer auf den Bankangestellten eingestochen haben. Der 20-Jährige soll der Polizei auch wegen kleinerer Delikte schon bekannt gewesen sein. Thomas Brock, Redaktion.
1: Zum Sport. Jürgen Klopp übernimmt den Neuaufbau der deutschen Fußballnationalmannschaft. Der 59-Jährige tritt die Nachfolge des bei der WM gescheiterten Julian Nagelsmann an. Offizieller Vertragsbeginn ist der 15. August.
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4: Ich bin Thomas Bleskin. Bundeskanzler Merz hat den angekündigten Umbau seiner Regierung begonnen. Neue Kanzleramtschefin wird Gesundheitsministerin Warken. Ihr Amt übernimmt CDU-Generalsekretär Lindemann. Digitalstaatssekretär Amthor wechselt als Bund-Länder-Beauftragter ins Kanzleramt. Unklar bleibt dagegen die Zukunft von Verkehrsminister Schnieder. Nach dpa-Informationen wollte Merz ihn entlassen. Zu dieser Personalie äußerte sich der Kanzler aber nicht. Die EU-Kommission wirft TikTok vor, Kinder und Jugendliche nicht ausreichend zu schützen. Der Vorwurf, Fremde könnten öffentliche Profile Minderjähriger sehen und sie auch mit missbräuchlichen Absichten kontaktieren.
5: 200 Millionen Nutzer hat TikTok in Europa. Kinder und Jugendliche brauchen mehr Schutz, meint die EU-Kommission. Bis jetzt könne jeder in die öffentlichen Nutzerkonten sehen. Das müsse sich ändern. Künftig sollten nur noch von den Jugendlichen selbst akzeptierte Nutzer in die Konten schauen dürfen. TikTok weist die Kritik zurück. Die EU-Kommission hat in den vergangenen Monaten schon ein Verfahren wegen Suchtrisiken gegen TikTok eingeleitet und von Snapchat, Facebook und Instagram verlangt, dass das Mindestalter von 13 Jahren besser kontrolliert wird. Dieter Ebeling, Brüssel.
4: Schwere Waldbrände halten Frankreich und Spanien weiter in Atem. An der französischen Atlantikküste mussten jetzt Zehntausende weitere Touristen vorsorglich ihre Urlaubsquartiere räumen.
6: Schwierige Wetterbedingungen mit kräftigen Windböen erschweren für die Feuerwehr in beiden Ländern die Löscharbeiten. Über Tage wurden in Frankreich weitere Orte und tausende Urlauber evakuiert, teils auch per Schiff. In den Messehallen der Großstadt Bordeaux rüstet man sich auf die Aufnahme von bis zu 10.000 Evakuierten. Die Einsatzkräfte versuchen vor allem mit Löschflugzeugen dem Feuer Herr zu werden. Auch in Spanien wird mit weiteren Evakuierungen gerechnet, während Tausende bereits in Notunterkünften bei Angehörigen oder Freunden darauf warten, wann sie zurück können. Einen konkreten Termin gibt es noch nicht. Michael Evers, Paris.
4: Und zum Sport, Fußball. Jürgen Klopp ist mit klaren Botschaften in sein Amt als neuer Bundestrainer gestartet. Der 59-Jährige versprach keine schnellen Erfolge, rief aber zu einem gemeinsamen Traum vom WM-Titel 2030 auf. Zugleich warnte er vor Eingriffen in sein Privatleben. Wenn seine Familie nicht in Ruhe gelassen werde, höre er auf, sagte Klopp. Sein erstes Länderspiel als Bundestrainer ist Ende September in der Nations League gegen die Niederlande.
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2: Ich bin Tine Klimach. Kanzler Friedrich Merz bildet sein Kabinett um, weil Thorsten Frey neuer Fraktionschef der Union werden soll. Das läuft aber alles andere als glatt. Jetzt hat sich Frey dazu geäußert.
3: Das Ganze sei einfach Pech gewesen, sagte Frey in Stuttgart. Das gäbe es auch in der Spitzenpolitik. Es geht um die Hängepartie bei der Besetzung des Verkehrsministeriums. Minister Schnieder hatte einigen Abgeordneten schon mitgeteilt, dass er entlassen wird. Als der Kanzler dann vor die Presse trat, passierte das aber nicht, weil der vorgesehene Nachfolger Günzler kurzfristig abgesagt hatte. Wie es nun weitergeht, ist offen. Klar ist aber, neue Kanzleramtschefin wird Gesundheitsministerin Warken und ihren Job soll CDU-Generalsekretär Linnemann übernehmen. Aus Berlin Thomas Brockt.
2: US-Präsident Trump hat der Europäischen Union nach der Milliardenstrafe gegen Google mit 9 Zöllen gedroht. Auf seiner Plattform Truth Social kündigte er zunächst eine Untersuchung gegen die EU an. Diese solle klären, ob amerikanische Unternehmen benachteiligt würden. Anschließend könne ein erheblicher Zoll auf EU-Importe folgen. Die EU-Kommission hatte Google zuvor wegen Wettbewerbsverstößen zu einer Strafe von 890 Millionen Euro verurteilt. Die Polizei hat Details genannt zum tödlichen Angriff auf einen Bankangestellten gestern in Regensburg. Ein 20-Jähriger hatte den Mann niedergestochen. Er sitzt inzwischen in U-Haft.
4: Erst hatte der Tatverdächtige einen Zettel vorgezeigt, auf dem Bankraub stand. Dann hat er mit einem 12 cm langen Messer auf den Banker eingestochen. Der hätte gar kein Geld hergeben können. Das steckte im Automaten. Bei der Pressekonferenz wurde weiter bekannt, dass gegen den mutmaßlichen Täter ein Waffen- und Messerverbot verhängt war. Er wollte sich am Vorabend der Tat wegen Nichtigkeiten selbst bei einer Polizeiwache anzeigen, wurde aber laufen gelassen. Die Staatsanwaltschaft wirft ihm Mord aus Habgier vor. Es gibt bisher keine Hinweise auf Unzurechnungsfähigkeit, Drogen oder Alkohol. Aus Regensburg, Michael Hegele.
2: Der Hersteller Jutro Tiefkühlkost hat den Rückruf bei einer bei Lidl verkauften Bio-Bärenmischung wegen einer möglichen Verunreinigung mit Novoviren ausgeweitet. Verbraucher sollen das Tiefkühlprodukt der Marke Freshona nicht verzehren. Betroffene Ware kann in allen Lidl-Filialen auch ohne Kassenbon zurückgegeben werden. Novoviren können starken Brechdurchfall und erheblichen Flüssigkeitsverlust auslösen. Besonders für Säuglinge, ältere und kranke Menschen kann eine Infektion gefährlich werden.
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1: Ich bin Tine Klimach. Bundeskanzler Friedrich Merz nutzt den Rücktritt von Unionsfraktionschef Jens Spahn für einen größeren Umbau seiner Regierung. Gesundheitsministerin Nina Warken wird neue Kanzleramtschefin und CDU-Generalsekretär Carsten Lindemann ihr Nachfolger im Gesundheitsministerium.
2: Und Digitalstaatssekretär Amthor wird neuer Bund-Länderbeauftragter im Kanzleramt. Doch unklar ist, was mit Verkehrsminister Schnieder passiert. Der teilte einzelnen Bundestagsabgeordneten am frühen Morgen in einer SMS mit, dass der Kanzler ihn entlassen werde und dies um 9 Uhr im Kanzleramt verkünden würde. Das tat Merz aber nicht. Dass der Kanzler dazu schwieg, liegt offensichtlich daran, dass der vorgesehene Nachfolger, der CDU-Bundestagsabgeordnete Günzler, Merz erst zugesagt, dann aber mitten in der Nacht wieder abgesagt habe. Die Gründe sind unklar. Aus Berlin, Dirk Zeitler.
1: Die USA und Großbritannien planen US-Regierungskreisen zufolge kommende Woche ein hochrangiges Treffen in London, um über die Lage in der Straße von Hormuz zu beraten. Ein US-Beamter bestätigte der deutschen Presseagentur entsprechende Pläne. Zum konkreten Programm, Datum und den Teilnehmern gab es zunächst keine Angaben. Campingplätze, Ferienanlagen und ganze Orte werden geräumt. Wegen der sich weiter unkontrolliert ausdehnenden Waldbrände an Frankreichs Atlantikküste wurden inzwischen rund 110.000 Menschen evakuiert. Auch in Spanien lodern Feuer. Wegen der schweren Waldbrände hat Madrid für die Umgebung der Hauptstadt und eine weitere Region den Notstand ausgerufen.
3: Rund um die Hauptstadt Madrid mussten mehr als 11.500 Menschen ihre Häuser verlassen. Sie warten bei Freunden, Verwandten und in Notunterkünften, ob die Brände eingedämmt werden können. Starke Windböen und hohe Temperaturen erschweren die Löscharbeiten. Der Katastrophenschutz des Militärs hat das Kommando übernommen. Mit Temperaturen bis zu 44 Grad in Andalusien leidet Spanien derzeit unter extremer Hitze. Auch an der französischen Atlantikküste ist es mit 36 Grad sehr heiß. Aus Spanien, Julia Macher.
1: Zum Sport. Jürgen Klopp ist mit klaren Botschaften in sein Amt als Bundestrainer gestartet. Der 59-Jährige versprach keine schnellen Erfolge, rief aber zu einem gemeinsamen Traum vom WM-Titel 2030 auf. Sein erstes Länderspiel als Bundestrainer ist Ende September in der Nations League gegen die Niederlande.
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1: Ich bin Tine Klimach. Die bisherige Gesundheitsministerin Nina Warken wird neue Kanzleramtschefin. Das teilte Bundeskanzler Friedrich Merz in Berlin mit. Sie folgt auf Thorsten Frey, der an die Unionsfraktionsspitze wechseln soll. Für Warken übernimmt Carsten Linnemann das Gesundheitsressort. Merz kündigte für die kommenden Wochen weitere Veränderungen im Kabinett an.
2: Darüber werde ich zu gegebener Zeit Sie informieren. Aber diese Entscheidungen brauchen nicht zuletzt angesichts der Sommerpause noch ein paar Tage und vielleicht auch mehr Zeit.
1: Damit ist auch eine weitere Nachbesetzung gemeint, auf die Kanzler Merz nicht einging. Eigentlich sollte auch Verkehrsminister Schnieder seinen Platz räumen. Sein geplanter Nachfolger Fritz Günzler, Finanzexperte der Union, hatte aber kurz vor knapp abgesagt. Bundesinnenminister Dobrindt hat die Ausweitung von Abschiebungen nach Afghanistan gegen Kritik verteidigt. Wer nach einem abgelehnten Asylverfahren ausreisepflichtig sei, müsse auch mit einer Abschiebung rechnen, sagte er. Zuvor war bekannt geworden, dass künftig nicht mehr nur Straftäter und Gefährder für Abschiebungen identifiziert werden sollen. Flüchtlingsrat und Linke kritisieren das als unverantwortlich bzw. als Vorstoß gegen den Menschenrechtsschutz. TikTok gefährdet Kinder und Jugendliche nach vorläufigen Ermittlungsergebnissen der EU-Kommission durch niedrige Schutzstandards. Die Brüsseler Behörde kritisiert unter anderem, dass Fremde die öffentlichen Benutzerkonten von Minderjährigen sehen und die jungen Nutzer auch mit missbräuchlichen Absichten kontaktieren könnten.
3: 200 Millionen Nutzer hat TikTok in Europa. Kinder und Jugendliche brauchen mehr Schutz, meint die EU-Kommission. Bis jetzt könne jeder in die öffentlichen Nutzerkonten sehen. Das müsse sich ändern. Künftig sollten nur noch von den Jugendlichen selbst akzeptierte Nutzer in die Konten schauen dürfen. TikTok weist die Kritik zurück. Die EU-Kommission hat in den vergangenen Monaten schon ein Verfahren wegen Suchtrisiken gegen TikTok eingeleitet und von Snapchat, Facebook und Instagram verlangt, dass das Mindestalter von 13 Jahren besser kontrolliert wird. Aus Brüssel, Dieter Ebeling.
1: Hunderttausende werden heute in Berlin zum Christopher Street Day erwartet. Die Demonstration soll mittags beginnen und dann an der Siegessäule vorbei zum Brandenburger Tor führen. Abends tritt Sängerin Sarah Connor auf. Schon einen Abend vorher war bereits Rapperin Icky Mel aufgetreten. Das Motto des CSD lautet dieses Mal: Haltung ist hot.
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